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0: ist ein eher regnerischer und kühlerer Tag dieser Woche. Die Temperaturen, die liegen so zwischen 14 bis 20 Grad. Vor allem in der Früh und am Vormittag wird es noch sehr stark regnen in vielen Teilen. Ab Mittag und Nachmittag gibt es dann ein paar vereinzelte Sonnenfenster.
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0: Heute wird der kühlste Tag der Woche sein. Wir bekommen da maximal 21 Grad und dazu gibt es recht viele Regenschauer. Teilweise regnet es da wirklich auch kräftig. Längere trockene Phasen und ein bisschen Sonne gibt es heute nur im Westen.
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1: Guten Morgen. Hallo, herzlich willkommen schon am 8. Juni. Schön, dass ihr mit dabei seid. Wahnsinn, Zeit vergeht, ha? Jetzt sind wir schon mittendrin in der WM-Woche. Am Donnerstag wird die WM eröffnet. Ist doch super. Fußball-WM, Christian. Das wäre das mit der Ball, mit dem Schwarz-Weiß.
2: Also. Das Runde, das ins Eckige muss.
1: Ach so.
2: Mit diesen 11 Männern.
1: So ist es. Und wir haben natürlich viel vorbereitet.
2: Weißt du was, aber wobei, da gibt es auch diesen einen Ball, der muss ins Runde. Da reden wir noch die Stunde drüber. Und zwar, wir haben ein überdimensionales Fußball-Dart am Freitag im Europark aufgebaut.
1: Wirklich?
2: Ja, wir haben wirklich volle WM-Stimmung. Das ist cool.
1: Super.
2: Richtig cool. Also, wir freuen uns schon auf diese Woche mit euch. Danke, dass ihr eingeschaltet habt. Und natürlich mehr Musik, mehr Abwechslung und jetzt mehr 90er. Für diesen Montag im schönsten Bundesland Österreichs. Schönen guten Morgen.

0: Das ist wirklich perfekt für diesen heutigen Montag, weil die Kathi kann gleich ihre anderen Geschichte erzählen. Da ist wieder alles gut. Nussdorf und Co. Hansberg. Wir kommen mal zu den Regularien für diesen 8. Juni 2026. Wir schreiben einen Montag im schönsten Bundesland Österreichs. Heute übrigens internationaler Ghostbuster-Tag. Cooler Film, cooler Film. Dann beste Freunde-Tag. An der Stelle liebe Grüße an all diese besten Freunde. Dann ein Hoppala-Tag, den Was-willst-du-trinken-Tag. Und jetzt kommt Tag des Meeres. UNO World Oceans Day.
1: Oh, wichtiger Tag.
0: Weil die Kathi hat nämlich mal, weil früher war das ja alles Meer. Und deswegen hat die Kathi nämlich einen Haifischzahn.
1: Yep.
0: Und zwar ist das ein echter Salzburger Haifischzahn.
1: Ja. Vom Urhai natürlich, also nicht vom Hai jetzt, sondern genau. War früher im Hansberg auch Meer. Verstehst?
0: Weil, ja. Weil ich meine, damals, wenn die Klasse einen Ausflug gemacht hat, dann ging sie in den Bus nach Kroatien, wo die dann eine Woche dort best verpflegt waren.
1: Nöp.
0: Sondern nein, die sind einfach mal 3 Stunden durch den Hansberg gestriffen auf der Suche nach Haifischzähnen.
1: Und haben den Sandstein durchkämmt und haben tatsächlich einen Haifischzahn gefunden.
0: Also auch cool, oder?
1: Finde ich super, wenn wir sowas haben. Entschuldige.
0: Also, genau, hier war mal ein Meer.
1: Ja, also 8. Juni, wer hat heute Geburtstag? Bonnie Tyler hat heute Geburtstag. Mhm. Da geht sie momentan nicht so gut, Sängerin. Wir wünschen alles Gute. Dann hat der Sänger von den Simply Red Geburtstag, der Mick Hucknall.
0: Mick Hucknall.
1: Ach Gott, ja. Von dem habe ich ja auch eine ungute Geschichte.
0: Wieso? Ich finde den super. Ich liebe Simply Red. Ich finde, das ist...
1: Simply Red ist super, aber ich habe den mal in einem Flugzeug getroffen.
0: Okay, Kathi hat Mick Hucknall mal in einem Flugzeug getroffen.
1: Ja, und der hat mir tatsächlich, der hat mich so blöd angemacht, auf eine derartige Art und Weise.
0: Also wie jetzt angegraben?
1: Ja, dass ich Simply Red 3 Jahre lang nicht mehr gehört habe.
0: Okay, aber das verstehe ich, weil wenn man irgendwie ungut angegraben wird, ja, das verstehe ich.
1: Eben.
0: Ja,
1: eben.
0: Okay.
1: Aber es ist natürlich eine Zeit her, deswegen höre ich es jetzt wieder an. Man vergisst ja manche Dinge.
0: Du, es trägt jeder auch im Flugzeug so sein Handgepäck.
2: Ich weiß nicht, was schiefgelaufen ist.
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mit seinem großen Klassiker auf Antenne Salzburg. 20 nach 5 schon. Wunderschönen guten Morgen. So, gleich die Nachrichten. Da was wichtig ist, was über Nacht passiert ist, um 5:30 auf Antenne Salzburg. Schönen guten Morgen.

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7: Im Studio Alina Wörgerter. Ausgerutscht und mehrere Meter abgestürzt ist gestern Vormittag ein Mann am Untersberg. Er war ungesichert im Zustieg zu einer Kletterroute. Bei dem Sturz erlitt der Deutsche tödliche Verletzungen. Ohne Führerschein und Hai am Steuer erwischt wurde ein 18-Jähriger in Eugendorf. Aufgefallen war der Bursch wegen seiner auffälligen Fahrweise. Den Führerschein konnten Polizisten ihm nicht abnehmen. Diesen musste er nämlich erst vor kurzer Zeit abgeben. Er wird mehrfach angezeigt. Und ab heute sind wieder die Eurofighter unterwegs. Es steht das erste Überschalltraining des Jahres an. Das Training findet bis 19. Juni statt. Pro Tag sind jeweils 2 Überschallflüge geplant. Geflogen wird über fast ganz Salzburg. Ausnahme ist die Landeshauptstadt.
8: Aber ich danke vielmals. Oh, ist ja Ausnahme sowas, mein Gott.

0: So, heute starten wir rein mit Sonnenschein und viel Sonnenschein gibt es da heute im Laufe des Tages. Bis an die 30 Grad sind da heute stellenweise möglich. Entlang der Tauern auch Gewitter dementsprechend möglich, bevor dann morgen diese Kaltfront oder kühlere Front auf uns zukommt.
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0: 5.33 Uhr, nichts los auf Salzburg Straßen. Wir wünschen eine gute

nicht anders. Und jawohl, wunderbare Musik zum Reinkommen in diese neue Woche. Wie wär's mit Oasis? Lang nicht mehr gehört. Wonderwall, ein großartiger 90er. Guten Morgen.

0: Bei mir läuft's ja. Ich sag das einfach mal so, bei mir läuft's ja. Und das ist auch die gute Nachricht für den heutigen Montag. Ich sage euch auch, warum es läuft, weil ich habe momentan eine wunderbare Honigproduktion in meinem Kamin. Ich habe Bienen im Kamin. Also wir denken, es sind Bienen.
1: Oh Gott.
0: Man kann ja dann jetzt so raufschauen, aber...
2: Rauchige Note der Honig dann.
0: Das ist, was ich gerade sagen wollte. Ja, das ist nämlich der Nonntaler Kaminhonig mit der speziellen Rauchnote. Vor allem auch deswegen, weil wenn es nachmittags kalt wird, dann heizt die Oma natürlich immer noch ihren Ofen an. Und das ist gar nicht so ungefährlich, weil es kann nämlich sein, dass dann dieses Bienennest abfackelt.
3: Ja. Yes,
0: also ich halt euch da auf dem Laufenden. Es werden jetzt dann erstmal mein Rauchfangkehrer anrufen und schauen, ob der überhaupt zuständig dafür ist. Weil die Feuerwehr ist es eigentlich auch nicht, weil wenn es Bienen sind, dann musst du nämlich den Imkerverband kontaktieren.
3: Nein, ach du
0: Jetzt ist aber so, wenn du jetzt den Imkerverband kontaktierst und die kommen hin und die sagen dann, danke Christian, das sind Wespen, wir sind

0: dafür nicht zuständig, dann weißt du denn nicht, was du machen sollst.
1: Du, aber wir können noch mal, dieses rauchige, der Wein, dieser Barrique-Wein, der wird doch auch so in diesem Rauchfass angebaut.
0: Das ist doch, ja, da kannst du Geld draus machen. Ja, sicher. Ich werde sowieso Multimillionär. Also ich werde, wenn heute der Honig geerntet wird, bin ich morgen nicht mehr im Sender.
1: Na, grüß dich.
0: Sollte ich morgen da sein, waren es Wespen. Aber jetzt bin ich noch hier.
1: Super.
0: Jetzt starten wir rein in die Woche.

0: warm ist es. Das ist doch richtig fein, oder? Diese neue Woche kann kommen, oder? Montag ist, Christian ist schon mit kurzen Hosen unterwegs, also alles gut.
1: Ja, in diesem Sinne, es ist alles schön hell bei uns im Studio, weil man weiß ja, wie dann diese Beine ausschauen, wenn sie noch nicht die Sonne gesehen haben.

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5: Im Studio Alina Wörgerter. Laut Knallen kann es heute über Salzburg. Die Eurofighter trainieren ab heute 3 Wochen lang. Pro Tag sind jeweils 2 Überschallflüge geplant. Geflogen wird über fast ganz Salzburg. Ausnahme ist die Landeshauptstadt. Die Bundesregierung aus ÖVP, SPÖ und NEOS hat gestern die Eckpunkte für das Doppelbudget 2027 und 2028 vorgestellt. Geplant sind Einsparungen von rund 2,5 Milliarden Euro sowie weitere 2,5 Milliarden Euro für Investitionen in Bildung, Pflege, Arbeitsmarkt und Wirtschaft. Ziel ist es, das Budgetdefizit bis 2028 auf 3% zu senken und damit das EU-Defizitverfahren zu beenden. Finanzminister Markus Matterbauer wird die Budgetdetails am Mittwoch im Nationalrat präsentieren. Deutschland, Frankreich, Großbritannien und die Ukraine drängen Russland zu einer sofortigen Waffenruhe im Ukraine-Krieg und neuen Friedensverhandlungen. Bei einem Treffen in London haben die 4 Staaten Präsident Wladimir Putin aufgefordert, Gespräche über ein Ende des Krieges aufzunehmen. Zu den Bedingungen zählen ein sofortiger Waffenstillstand, Sicherheitsgarantien für die Ukraine sowie die Wahrung ihrer internationalen Grenzen. Die europäischen Partner haben der Ukraine außerdem weitere militärische Unterstützung zugesichert. Bislang hat der Kreml ein vorgeschlagenes Gipfeltreffen abgelehnt. Und Kärntens Badeseen weisen eine sehr gute bis gute Wasserqualität auf. Das zeigt der aktuelle Seenbericht. Geprüft wurden 41 Kärntner Seen auf Nährstoff- bzw. Phosphorgehalt, das Vorkommen von Algen, von Wasserpflanzen und Fischen. Dazu kommen noch Sauerstoffgehalt, die Beschaffenheit von Uferflächen. Der Klimawandel und der zunehmende Nutzungsdruck werden auch in den nächsten Jahren weiter herausfordernd sein.
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7: So, 30 Grad bekommen wir heute noch. Wir starten rein mit Sonnenschein. Guten Morgen. Momentan 11 Grad in der Stadt Salzburg, zum Beispiel in Zell am See jetzt 9 Grad und in St. Johann nur 8 Grad. Wie gesagt, die Temperaturen steigen dann bald. Ein paar harmlose Quellwolken ziehen heute drüber. Es bleibt aber meiste Zeit trocken.
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8: Gleich haben wir 3:56 und immer noch gute Nachrichten von Salzburgstraßen. Berufsverkehr läuft, ihr kommt's gut voran. Gute Fahrt in diesem Montag.
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7: So, schon langsam wird's hell. Wir starten gemeinsam rein in diese neue Woche, oder? Eine Woche voller Möglichkeiten und eine Woche voll von Fußball-WM. Am Donnerstag startet die Fußball-WM. Jetzt geht's dann endlich los. Wir schauen

0: Also wenn Elton John auf deiner Hochzeit singt, so nebenbei, ist auch nicht schlecht, oder? Wie bei der Dua Lipa.
1: Vor allen Dingen, wenn das Einzige, weil dann ist ja das Geschenk. Was meinst du, was der sich Geld gespart hat?
0: Auch wieder
1: das, also reden wir von 10.000 Euro, das ist super.
0: Obwohl im Fall von der Dua Lipa ist das wahrscheinlich wurscht, nachdem sie jedem Anrainer 5.000 Euro rübergeschmiert hat, dass er nicht filmt. Insofern alles gut. Wir starten gut rein und in diesen neuen Tag. Es ist 7:07.
1: Ich soll mal im Nonntal heiraten. Ich brauche die 5.000 Euro. Okay, hier ist George Ezra. Das

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1: So, wie nennt die deutsche Bild-Zeitung heute Morgen den Sieger des Monaco-Rennens?
0: Den Herrn Antonelli, der...
1: Ja, wie nennt sie ihn?
0: Keine Ahnung.
1: Kimi Antoschnelli.
0: So, finde ich aber ganz gut eigentlich. Finde ich gar nicht so schlecht. Der ist ja Wahnsinn, dieser junge Italiener, der alle da niederreißt. Antoschnelli finde ich...

0: ganz gut.
1: Da muss der Hamilton aufpassen, dass der eben nicht die Kim Kardashian ausspannt. Oder vorsichtig sein. So, da kennen wir uns da schon mal aus. Das war am vergangenen Wochenende. Übrigens, ein Deutscher hat Roland Garros gewonnen. Zverev.
0: Ja, der hat auch gewonnen.
1: Jetzt geht's dahin. Ich glaube, dass die Deutschen die WM holen. Jetzt also Roland Garros, jetzt kommt die WM noch.
0: So, warte mal, die Italiener können sie nicht holen, weil die sind nicht bei der WM mit dabei. Gut. Bei uns startet in Salzburg übrigens heute die Waldwoche.
1: Und das ist viel wichtiger. Und deswegen reden wir darüber. Da brauchen wir auch keine Superstars dazu, keine Promis, keine komischen Wortspiele, sondern tatsächlich sinnvolle, wichtige, interessante Information. Und die ist dort, wo ihr sie jeden Abend von uns bekommt. Jeden Morgen, Entschuldigung.
0: Chris, es ist jetzt 14:06, also um 6:30 wäre es dann soweit.
1: Genau, das wäre in 16 Minuten in den Antenne Salzburg Nachrichten. Da ist alles drin, was wichtig ist, aus Salzburg, Stadt und Land. Und hier ist Sunrise Avenue.
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0: dazu gehört sich, das ist nämlich immer Musik mehr Abwechslung. Und der nächste in Sende Salzburg, 90er. Patricia McNeil. 30 Grad Regen heute, gell?
1: Ja, bietet die 30 Grad. Wird ein feiner Tag heute.

0: Morgen am Montag nach einem langen Wochenende. Wir waren am Freitag für euch da. Ihr habt auch gearbeitet am Freitag. Sehr fleißig. Wenn nicht, dann habt ihr hoffentlich ein wunderschönes, langes Wochenende gehabt. Und wenn ihr weg wart, habt ihr nichts verpasst. Obwohl, jetzt, so kann man das eigentlich nicht sagen, weil was am Fenstertag wirklich passiert ist.
1: Na, ihr habt doch mal wieder telefoniert.
0: Ja.
1: Und zwar bin ich draufgekommen, dass es in Tirol eine Gemeinde gibt, die heißt Namlos.
0: Mhm.
1: Und da habe ich gedacht, dann werden wir doch dieser Gemeinde, die namlos ist, einen Namen organisieren. Also von der Idee her super.
0: Super Idee.
1: Der Bürgermeister fand es halt nicht so.
2: Gemeinde Namlos, Sobe.
3: Grüße, ich bin von der Europäischen Namens GmbH. Jetzt wollte ich ganz kurz fragen, ob Sie von uns vielleicht Hilfe bräuchten.
2: Was braucht?
3: Ob Sie von uns Hilfe bräuchten. Wir verkaufen Ortsnamen in ganz Europa. Und nachdem Sie ja namlos sind, hätten wir was für Sie.
2: Ja, was haben wir Sie für uns da?
3: Naja, es gibt ja mehrere Möglichkeiten. Zum Beispiel Thüringen, da gibt es einen Ort, der heißt Lederhose. Die haben gesagt, für 3.000 Euro würden Sie den Namen abgeben.
2: Na, ich brauche keinen. Ich habe einen Namen und der passt.
3: Dann hätten wir in Bayern, gäbe es Tittenkofen. Sie könnten Tittenkofen 2 werden, wenn Sie wollen.
2: Nein, ich will überhaupt nichts.
3: In Sachsen-Anhalt gäbe es einen Oberkacker. Wie wär's damit?
2: Nein, das braucht nichts. Aus, Ende.
3: Ja, aber irgendeinen Namen brauchen Sie doch. Was ist denn mit etwas Modernem, wie zum Beispiel Kevin?
2: Nein, ich brauche keinen Namen. Wir haben einen Namen. Wenn es Ihnen nicht passt, dann suchen Sie einen und auf jeden Fall bleiben wir bei namlos. Aus, Ende.
3: Wie wär's mit sorglos?
2: Ich hab gesagt, ich will keinen Namen.
3: Hobbylos?
2: Ich hab gesagt, ich will nichts. Aus, Ende.
3: Okay, nein, dann eben nicht. Das ist ja in Ordnung. Es ging ja auch noch Lotto los.
2: Ja, du kannst machen, was willst. Du bist sowieso ein Trottel.
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11: Tragisches Alpinunglück, Kletterer stürzt ungesichert am Untersberg ab und Woche der Wälder, Stadt lädt zu Waldwanderungen ein. Es ist 6.30 Uhr, einen schönen guten Morgen. Tragisch geendet hat eine Klettertour am Untersberg. Beim Zustieg zum Dopplersteig ist ein 28-Jähriger ausgerutscht und in Folge etwa 150 Meter über eine Felsrinne abgestürzt. Er erlitt tödliche Verletzungen. Jegliche Hilfe ist für den Deutschen zu spät gekommen. Laut Bergrettung ist der junge Mann nicht gesichert gewesen. Völlig eskaliert ist ein Häftling in der Justizanstalt Buch-Urstein. Heute muss er erneut vor den Richter in Salzburg. Gloria Grünberger berichtet.
12: Der Angeklagte wollte von einem Beamten eine Zigarette, sonst bringe er ihn um. Anschließend soll der 24-Jährige in seiner Zelle ein Leintuch angezündet und sie so in Brand gesteckt haben. Gegen Beamte habe er sich mit Schlägen und Tritten gewehrt. Außerdem hat er laut Anklage durch die Essensdurchreiche mit Messer und Gabel einen Beamten verletzt. Jetzt ist der Angeklagte in der Justizanstalt Innsbruck untergebracht worden.
11: Obwohl er zur Tatzeit zurechnungsfähig war, wird der Antrag auf Unterbringung in einer forensisch-therapeutischen Anstalt gefordert. Und gerade in den immer heißer werdenden Sommern werden die grünen Oasen mitten in den Wohngebieten wichtiger. Im Zuge der heute startenden Woche der Wälder lädt die Stadt Salzburg zu speziellen Wanderungen durch die Stadtwälder ein. Als Erholungsgebiet, Lebensraum und wichtige Klimaschützer mitten in der Stadt sind die Wälder unabdingbar, so Geisberg-Koordinator Florian Kreibich.
13: Die sind ja wirklich grüne Oasen. Die Lunge der Stadt Salzburg, kann man sagen, allein auf der Salzburger Seite haben wir mehr als 2 Millionen Bäume am Geisberg. Und das ist schon sehr wichtig. Und wir können uns glücklich schätzen in Salzburg, dass wir solche in der Stadt bzw. am Stadtrand haben.
11: Die Waldtouren werden von Forstexperten der Stadt begleitet. Diese geben Einblicke in den Wald und teilen Wissenswertes über die Besonderheiten und auch die Aufgaben der städtischen Waldpflege. Die erste Waldwanderung findet heute um 17 Uhr statt.
14: Wir hören noch mal ganz kurz rein.
13: Die sind ja wirklich grüne Oasen, die Lunge.
14: Der hat das Interview während der Autofahrt gegeben. Stimmt das?
11: Ja.
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14: Das heißt, es gibt Menschen, die fahren wirklich mit dem Auto durch diese Stadt und finden dann irgendwo einen Parkplatz, wo sie stehen bleiben können. Wer hätte das gedacht?
16: Einen schönen guten Morgen reingeht in diese neue Woche. Die Temperaturen heute 30 Grad. Also der Sommer bäumt sich nochmal auf. Ab morgen dann ein bisschen Durchhänger. Da kommt dann die Kaltfront. Aber heute viel Sonnenschein den ganzen Tag bei 30 Grad.
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14: Um 6:35, schönen guten Morgen. Es läuft noch gut auf Salzburg Straßen. Flo Kreibich ist auch noch nicht unterwegs. Ihr kommt gut vor.

0: Sebastian am Morgen.
1: Und wir haben übrigens gleich die frisch angetraute junge Dame vom vergangenen Wochenende.
2: Auch Dua Lipa ist mit dabei.
1: Dua Lipa ist mit dabei mit Physical.
2: Ja,
1: wie cool ist das bitte?
2: Das war eine Mega-Party am Wochenende, 3 Tage Hochzeit.
1: Boah. Machen wir gleich, aber vorher machen wir noch den nächsten Antenne Salzburg 90er mit Peter Andre.

0: Ich glaube, dass wir da den Namen ändern müssen. Ich habe jetzt nochmal drüber nachgedacht.
1: Den Namen
0: ja, das
1: ändern?
0: Das ist wichtig. Wir müssen heute Morgen nochmal ganz kurz den Namen ändern und zwar zu Nonntaler Selchhonig.
1: Ach Gott.
0: Das ist irgendwie so ein bisschen die gute Nachricht und zwar, ich habe ein Bienennest im Kamin. Und zwar im Kaminschacht.
1: Oh, das ist halt wirklich, das ist nicht gut, du eigentlich. Das heißt, die sind wirklich da drin, also wo du sonst unten Feuer machst, sind die oben,
0: ja, und
1: schwirren die.
0: Haben da ihr Nest gebaut und ich meine, man muss einfach nur was draus machen, oder? Was meinst du? Das ist doch richtig was für die Augenküche. Der Nonntaler Selchhonig. Weißt du was? Unsere Produktion hat gesagt, sie machen einen Werbespot für mich.
1: Ja.
0: Sicher, damit wir Geld. Das machen wir dann nächste Stunde, wird der irgendwann
1: super.
0: Fertig werden. Ich frage mich trotzdem immer noch, wieso habe ich da Bienen bei mir im Kamin? Haben die sich gedacht, Kamin and find out?
1: Oh mein Gott. Na, das wird aber nicht die Werbung. Ach Gott.
0: Na, da finden wir noch was Besseres. Nonntaler Selchhonig, von hustenden Bienen empfohlen. Okay, hier ist Sorbent Homebreaker.

coole Nummer. Hm? 3:45 Antenne Salzburg hier zum Startrennen dieser neuen Woche. Woche mit neuen Möglichkeiten. Ist doch fein. 30 Grad kriegen wir heute auch noch. Und Phil Collins ist auch am Start. Guten Morgen.

0: auch so eine eigene Marching Band, die dann I'm from Austria spielt. Richtig schön eigentlich.
1: Das ist cool. Aber wichtig ist, wie geht's im Team? Wir sind ja für euch quasi direkt vor Ort. Wir reden da direkt mit den Spielern, wie zum Beispiel mit Conny Leimer.
2: Es macht Spaß.
1: Es macht Spaß. Das ist doch schon mal das Wichtigste, dass es Spaß macht. Frage ist, wie schaut's aus mit Capitano? David Alaba war jetzt beim Training erstmal nicht mit dabei, ist aber kein Problem. Er kommt noch. Mhm. Stattdessen gibt's momentan ganz andere Probleme. Es ist zu kalt.
2: Ich habe mir gedacht, es ist ein bisschen wärmer, ehrlich gesagt, weil ich brauche schon einen Pulli die ganze Zeit. Ich dachte, ich kann nur mit einem kurzen Leiberl herumrennen, aber das funktioniert auch nicht.
1: Ja, siehst du.
0: Oh, okay, Conny.
1: Aber es ist vom Wetter eigentlich quasi so wie bei uns. Wenn dann die Sonne rauskommt, wird es auch richtig schön warm.
2: Aber sonst, ich glaube, wenn die Sonne rauskommt, ist es schon ganz schön warm.
1: Ja.
2: Es macht Spaß, die Bedingungen sind super.
1: Na bitte.
0: Okay, also geht das gut dahin. Momentan schlafen alle, ist ja jetzt 21 Uhr und 49 Minuten.
1: Hier ist die Braut vom Wochenende. Dua Lipa mit Physik.

endlich los. Am Donnerstag startet die Fußball-WM, 3 Tage noch. Unsere Burschen sind in Amerika. Geht ihnen gut am Wochenende mit 3000 Fans bei den Trainings. Das finde ich schon cool. Die Amis können das halt.

0: Übrigens, die Eurofighter fliegen ab heute wieder. Also da geht es ja um Testflüge und Überschallflüge. Also es könnte ein bisschen knallen über dem Salzburger und österreichischen Himmel. Macht aber nichts. Kümmern wir uns drum gleich bei uns. Ich meine, es ist ja gut, dass wir uns das bei den aktuellen Kerosinpreisen überhaupt leisten können.
1: Absolut.
0: Ja. Also wieder, wo was knallt, gleich bei uns noch ein Thema in Antenne Salzburg Nachrichten in 7 Minuten und Punkt 7.

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8: Im Studio Alina Wagatter. Laut Knallen kann es heute über Salzburg. Die Eurofighter trainieren ab heute 3 Wochen lang. Pro Tag sind jeweils 2 Überschallflüge geplant. Geflogen wird über fast ganz Salzburg. Ausnahme ist die Landeshauptstadt. Die Bundesregierung hat die Eckpunkte für das Doppelbudget 2027-2028 vorgestellt. Geplant sind Einsparungen von rund 2,5 Milliarden Euro sowie weitere 2,5 Milliarden Euro für Investitionen in Bildung, Pflege, Arbeitsmarkt und Wirtschaft. Ziel ist es, das Budgetdefizit bis 2028 auf 3% zu senken und damit das EU-Defizitverfahren zu beenden. Finanzminister Markus Matterbauer wird die Budgetdetails am Mittwoch im Nationalrat präsentieren. Auf frischer Tat ertappt wurde ein falscher Polizist in Klagenfurt. Der 34-Jährige hat als vermeintlicher Zivilpolizist einen Autolenker mit Blaulicht angehalten und wollte eine Kontrolle durchführen. Als der Fahrer einen Dienstausweis verlangt hat, ist der Mann geflüchtet. Er konnte wenig später von der echten Polizei ausgeforscht werden. Eine Anzeige folgt. 2 Stunden lang musste der Flugbetrieb gestern am Flughafen München unterbrochen werden. Auslöser war ein Feueralarm im Tower. Grund dafür war ein defektes Bauteil in der Lüftungsanlage, das Brandgeruch verursacht hat. Und Kärntens Badeseen weisen eine sehr gute bis gute Wasserqualität auf. Das zeigt der aktuelle Seenbericht. Geprüft wurden 41 Kärntner Seen auf Nährstoff- bzw. Phosphorgehalt, das Vorkommen von Algen und von Wasserpflanzen und Fischen.
9: Es ist am Montag, die Sonne ist heraus, die Temperaturen steigen heute noch auf 30 Grad. Der Sommer schlägt noch mal zurück. Ab morgen dann eine Kaltfront die nächsten 3 Tage, aber heute wirklich sommerlich heiß bei 30 Grad.
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10: Um 6:40 läuft gerade mal so schlecht auf Salzburg Straßen. Höchster Zeitverlust momentan Matthäer-Landesstraße bei Elixhausen. 6 Minuten dauert es dort länger.
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9: Mit dem Rauschen der Wälder und der Bäche, unsere Gloria ist nämlich wandern, jetzt schon um diese Uhrzeit. Und das ist richtig gut, sie trifft schon auf einen ersten Deutschen, der auch schon schwimmt. Also, da schaut man gleich aus in 10 Minuten.
10: Das Ganze übrigens eine weitere Ausgabe von Happy Salzburg.
9: Ja, so ist es.
10: So startet man nämlich immer rein am Montag, happy in die neue Woche. Ja, ist eine lange Woche.
9: Jucki, bitte. Fußball-WM startet am Donnerstag, ist das gut?
10: Großartig sogar, so wie dieser nächste Antenne Salzburg, 90er, Michael Jackson, Blood on the Dance Floor.

besten aus den 90ern. Und das Beste von heute geht natürlich perfekt bei uns auf Antenne Salzburg. Zum Start rein in diese neue Woche, jetzt mit Sia. Da geht die Sonne auf. Guten Morgen.

0: 10 nach 7. Das ist genau die richtige Zeit für unser beliebtes Spielchen. Kommt, spür mal. Was ist die Frage? Das ist die Antwort. Da. Also die Antwort ist, das habe ich ja noch nie gemacht. Was ist die Frage? Die Frage lautet nicht, hast du schon mal dein Handy gesucht, während du damit telefoniert hast?
1: Weil, ist das ja, schon mal passiert?
0: Das ist schon öfters, Gott, fast peinlich, aber es ist so, oder? Geht euch das auch so? Manchmal, denk mal, wo ist mein Handy und ich telefoniere? Völlig blöd.
2: Aber ich hätte eine ganze Gurke essen.
1: Habe ich noch nie gemacht, ich hasse Gurken.
0: Die Frage, hast du schon mal eine ganze Gurke gegessen? Habe ich noch nie gemacht, okay.
2: Habe ich noch nie gemacht. Ja. Rechtzeitig eingecremt, fragt meine Frau. Habe ich noch nie gemacht.
0: Kim Kardashian würde ja sagen, habe ich schon mal das Haus ungeschminkt verlassen? Das habe ich noch nie gemacht. Ich glaube, die ist noch nie ungeschminkt aus dem Haus gegangen.
2: Auf Insta ist sie, oder? Auf Insta ist sie ab und zu ungeschminkt. Na, ich finde aber, die schaut auch ungeschminkt gut aus.
0: Absolut, ja, wenn man dermaßen operiert ist, passt das ja.
2: Geht rum.
3: Wenn man die Kohle dafür hat.
2: Ja, eben.
0: So ist aber eins ist klar. Aufstehen ohne Katja und Christian habe ich noch nie gemacht. Oder? Stimmt doch. In diesem Sinne, 11 nach 7.

0: WM startet am Donnerstag, start mal happy rein.
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0: Und unsere Gloria ist jetzt schon wandern und ganz genau in Schäfau am Tennengebirge in der Lammerklamm.
2: Liebe Grüße von meinem Wandertrip. Ich bin da jetzt mit der Marlene Wallinger. Du bist quasi die Lammerklamm-Beauftragte. Was würdest du sagen, ist so das Schönste?
3: Dass wir so naturbelassen sind. Wir haben da drin keine Metallsteige oder sonst was. Wir haben alles aus Holz. Und wie lang ist die Klamm?
4: Die Klamm ist ungefähr 1 bis 1,5 Kilometer lang. Und man wandert eigentlich in 30 Minuten, 45 Minuten hindurch.
2: Dann jetzt die wichtigste Frage. Baden da drinnen. Warst du schon mal?
4: Nein, direkt in der Lammerklamm war ich noch nicht, weil die Strömung auch ziemlich stark ist.
2: Jetzt machen wir mal einen Wassertest.
4: Ja, da war ich schon ziemlich frisch, weil natürlich auch das ganze Schmelzwasser für die Berge da herinnen zusammengeht mit der Lammer.
2: So, ich habe da jetzt einen Herrn gefunden, der hat sich ins Wasser getraut. Wie war es denn?
5: In erster Linie mal kalt. Einfach nur zum Erfrischen. Aber tat gut.
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0: 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Jetzt mit Kaigo und Tina Turner. Was für ein Duo. 10 Minuten vor 7:30 auf Antenne Salzburg.
1: Wir nennen das das Beste von heute. Und das ist es auch.

0: Irgendwie ist die Katja heute Morgen so happy und das ist doch auch irgendwie die gute Nachricht für diesen heutigen Montag, weil wir haben eine lange Woche und trotzdem ist hier jemand so richtig happy.
1: Nicht nur ich, wir alle. Heute ist ein wahnsinnig wichtiger Tag, denn heute ist ein Bauernregeltag, der besagt, so wie das Wetter heute ist, wird es die nächsten 40 Tage. Und jetzt blicken wir mal ganz kurz um uns. Viel Sonnenschein, 30 Grad, ist doch super.
0: Ja.
1: Das heißt, die nächsten 40 Tage werden sonnig und der Sommer ist da.
2: Hey,
1: also,
2: hey.
1: Ist ein guter Tag.

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6: Trotz erstem Wolfsabschuss, Salzburgs Almsommer wird herausfordernd und Woche der Wälder, Stadt lädt zu Waldwanderungen ein. Es ist 7.30 Uhr, einen schönen guten Morgen. Der Wolf ist im Bundesland weiter ordentlich aktiv. Nach einem Riss am vergangenen Wochenende in Viehofen mit mehreren toten Nutztieren wurde nun der erste Wolfsabschuss des Jahres vermeldet. Trotzdem, Salzburgs Wolfsbeauftragter Hannes Üblacker geht von einem blutigen Almsommer aus.
7: Weil wir eben im Vergleich zu den anderen Jahren jetzt schon Rissaktivitäten registriert haben und weil offensichtlich einige Wölfe mehr im Land sind als letztes Jahr um diese Zeit.
6: Üblacker geht aktuell von 3 bis 4 aktiven Wölfen in Salzburg aus. Ohne Führerschein und high am Steuer erwischt wurde ein 18-Jähriger in Eugendorf. Wegen seiner auffälligen Fahrweise ist er der Polizei ins Auge gestochen. Seinen Führerschein konnte er nicht vorweisen, dieser wurde ihm nämlich bereits abgenommen. Der Bursch wird mehrfach angezeigt. Und gerade in den immer heißer werdenden Sommern werden die grünen Oasen mitten in den Wohngebieten wichtiger. Im Zuge der heute startenden Woche der Wälder lädt die Stadt Salzburg zu speziellen Wanderungen durch die Stadtwälder ein. Als Erholungsgebiet, Lebensraum und wichtige Klimaschützer mitten in der Stadt sind die Wälder unabdingbar, so Geisberg-Koordinator Florian Kreibich.
8: Die sind ja wirklich grüne Oasen, die Lunge der Stadt Salzburg, kann man sagen. Allein auf der Salzburger Seite haben wir mehr als 2 Millionen Bäume am Geisberg und das ist schon sehr wichtig und wir können uns glücklich schätzen in Salzburg, dass wir solche in der Stadt bzw. am Stadtrand haben.
6: Die Waldtouren werden von Forstexperten der Stadt begleitet. Diese geben Einblicke in den Wald und teilen Wissenswertes über die Besonderheiten und auch die Aufgaben der städtischen Waldpflege. Die erste Waldwanderung findet heute um 17 Uhr statt.
9: Jawohl, Wetter passt ja auch wunderbar. Heute 30 Grad, kein Niederschlag in Sicht. Morgen ändert sich dann das Wetter, da kommt dann die Kaltfront auf uns zu mit nur noch 20 Grad. Aber heute genießen wir mal die Sonne, 30 Grad.
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10: Um 7:35 Uhr. Schönen guten Morgen. Es läuft so, wie es halt läuft auf Salzburg Straßen. Wir sind zumindest nirgendwo zweistellig. Allerdings überall dauert es ein bisschen länger. 6 Minuten in Elixhausen auf der Matzia Landesstraße oder auch auf der Wiestal Landesstraße jetzt vor Hallein.
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0: Christian am Morgen.
1: Ja, wir schauen dann gleich wieder nach Amerika, natürlich nach Santa Barbara. Unser österreichisches Fußballnationalteam schläft dort noch. Allerdings gibt es trotzdem Neuigkeiten.
2: Also erstens, es ist Ihnen ein bisschen zu kalt. Mhm. So wie schon mal vorweg. Aber ansonsten wichtig ist natürlich, wie geht's dem Kapitän? Sind alle fit?
1: Jawohl.
2: Ja, schauen wir uns genau an. Machen wir. In 10 Minuten und bis dahin gibt es zum Beispiel Ray. Also da wird jedem heiß, oder?
1: Sicher.
2: Und natürlich die Backstreet Boys.

0: Sind ja alle wieder da, auch die Fenstertagurlauber.
1: Grüß euch, herzlich willkommen zurück.
0: Servus, wie unsere Alina Wörgötter.
1: Juhu.
0: Du warst in Kroatien, oder?
1: Yes.
0: So, für alle, die auch in Kroatien waren, so cool war das Wetter dort unten nicht.
1: Na, leider.
0: Wo warst du?
1: In der Nähe von Opatia. Gestern war es super, aber gestern sind wir heute halt nach Hause gefahren.
2: Ja, cool.
0: Wie war es mit dem Stau? Das war ja Wahnsinn.
1: Das war brutal, ja. Also wir sind statt eigentlich 4,5 Stunden, 7 Stunden nach Hause gefahren. Ja, war nicht so lustig.
2: Ach,
0: okay, war das Essen gut?
1: Das Essen war super.
0: Na, schaut's
2: na immerhin.
0: Das. Ich meine, bei uns, für dich nur zur Information, wir hatten ja 30 Grad strahlenden Sonne. Das ging ja so durch das Wetter.
2: 4 Wochen lang. Also,
0: seit vier Wochen, Alina.
1: Ja.
0: Schön, dass du wieder da bist. Schön, dass alle wieder da sind. Hier ist Katrin Küstner am Morgen.

0: Es gibt was Neues in Salzburg. Den Nonntaler Selchhonig. Also den gibt es vom Christian zumindest. Christian, wie, du hast Bienen in deinem Kamin?
1: Ja, keine Ahnung, ist mir noch nie passiert. Aber es ist natürlich interessant, die haben dort genistet und es sind Bienen.
0: Drinnen im Kamin?
1: Ja, mich hat das auch gewundert, aber das ist gar nicht einmal so selten der Fall, dass da Bienen im Kamin nisten. Und natürlich, glaube ich, mein erster Gedanke war ja sofort, da machen wir Geld draus. Ist ja klar, Wirtschaft ankurbeln. Aber sowas von. Ich hatte ja zuerst gedacht, dass ich ihn Kaminhonig nenne. Der erste Honig mit Rauchgeschmack.
0: Ja.
1: Dann Rauchhonig auch. Aber ich meine, ich glaube, Nonntaler Selchhonig.
0: Das klingt eigentlich gar nicht so schlecht, finde ich wirklich. Ja.
1: Und das Gute ist, Alina, magst du das da auch anhören? Die Produktion hat jetzt gerade mir einen Werbespot dafür produziert.
0: Cool. Es gibt bereits Werbung.
1: Weltpremiere. Also nicht von Robert Kratke, ich sag's dazu. Aber Weltpremiere, wollen wir uns das gemeinsam anhören?
0: Ja, sicher.
1: Okay.
2: Der Nonntaler Selchhonig, in der Finsternis des Kamins gereift, von der Oma sorgfältig mit Buchenholz

0: und Essensresten geräuchert. Dadurch hat er das einzigartige Aroma von Teer, Straßenlärm und Spitzwegerich. Der Nonntaler Selchhonig. Von hustenden Bienen empfohlen.
1: Darf nicht in die Hände von Kindern unter 90 Jahren gelangen.

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1: Das macht Spaß.
0: Ja, das sind wir auch, Conny Leimer.
2: Sicher.
0: Aus dem Teamcamp.
2: Live aus Santa Barbara. Hm?
0: Und natürlich auch mein 90er. Jetzt. Billy Joel. The River of Dreams.
1: Das macht Spaß.
0: Und wie? Wir haben den Montag.

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2: Im Studio Alina Wörgerter. Salzburgs Landesvize Marlene Swarczyk hat einen neuen Pressesprecher. Ab Mitte August übernimmt Marco Stärk. Der 42-jährige gebürtige Deutsche ist bereits in Oberösterreich und der Steiermark als Sprecher in den FPÖ-Regierungsbüros tätig gewesen. Deutschland, Frankreich, Großbritannien und die Ukraine drängen Russland zu einer sofortigen Waffenruhe im Ukraine-Krieg und neuen Friedensverhandlungen. Bei einem Treffen in London haben die vier Staaten Präsident Wladimir Putin aufgefordert, Gespräche über ein Ende des Krieges aufzunehmen. Zu den Bedingungen zählen ein sofortiger Waffenstillstand, Sicherheitsgarantien für die Ukraine sowie die Wahrung ihrer internationalen Grenzen. Die europäischen Partner haben der Ukraine außerdem weitere militärische Unterstützung zugesichert. Bislang hat der Kreml ein vorgeschlagenes Gipfeltreffen abgelehnt. Auf frischer Tat ertappt wurde ein falscher Polizist in Klagenfurt. Der 34-Jährige hat als vermeintlicher Zivilpolizist einen Autolenker mit Blaulicht angehalten und wollte eine Kontrolle durchführen. Als der Fahrer einen Dienstausweis verlangt hat, ist der Mann allerdings geflüchtet. Die echte Polizei konnte ihn ausforschen. Eine Anzeige folgt. Und die alte Bildungskarenz ist Geschichte. Ab sofort startet beim AMS die neue Weiterbildungszeit. Das Modell bringt deutlich strengere Regeln, aber auch höhere Mindestleistungen für Geringverdiener. Unter anderem braucht es eine 12-monatige Beschäftigung beim aktuellen Arbeitgeber sowie Weiterbildungen mit klarer Arbeitsmarktrelevanz. Finanziert wird das neue System über das AMS mit einem jährlichen Budget von rund 150 Millionen Euro.
3: Die Sonne ist raus und sie bleibt uns heute erhalten. 30 Grad kriegen wir heute noch richtig heiß, sommerlich heiß. So schaut man rein in diese neue Woche. Morgen dann ein Durchhänger. Es wird dann kühler und es gibt auch Regenschauer.
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4: Um 2 nach 8 mit eigentlich ganz guten Nachrichten von Salzburg Straßen. Wir hätten gedacht, heute geht's wieder los mit diesen Zeitverlusten über 10 Minuten. Nein, wir haben so 5 Minuten auf der Matzia-Landesstraße Belixhausen und 5 Minuten auf der Wiesthal-Landesstraße Fahrlein.
3: Na dann.
4: Das ist ja großartig.
3: Das geht doch. Hört
4: mal rein mit dem nächsten Antenne Salzburg 90er. Wir haben den Montag im schönsten Bundesland Österreichs.

0: willkommen zurück. Montag in der neuen Woche, nach einem hoffentlich langen Wochenende, vielleicht auch kurzen Wochenende. Katrin, Christian, wir waren ja da für euch am Freitag. Ihr habt auch gearbeitet, sehr fleißig. Wenn ihr weg wart und es einfach genießen habt können, auch gut. Ihr habt nicht recht viel versäumt, obwohl am Freitag gab es was bei uns. Es war...
1: Ja, wir wollten euch da kurz am Laufenden halten, was am Zwickeltag bei uns passiert ist. Ja? Und zwar, da gab es diesen Anruf bei dieser einen Gemeinde in Tirol. Total schöne Gemeinde, die heißt Namlos.
0: Die heißt wirklich Namlos.
1: Die heißt Namlos. Und dann habe ich mir gedacht, ich hole mal den Herrn Klopetschke raus und sage denen, dass sie jetzt einen Namen brauchen, ob man da nicht helfen kann. Abgehoben hat der Bürgermeister.
2: Gemeinde Namlos. Sobe.
1: Grüße, ich bin von der Europäischen Namens GmbH. Soll ich ganz kurz fragen, ob Sie von uns vielleicht Hilfe bräuchten?
2: Was brauchen?
1: Ob Sie von uns Hilfe bräuchten. Wir verkaufen Ortsnamen in ganz Europa. Und nachdem Sie ja namlos sind, hätten wir was für Sie.
2: Ja, was haben wir Sie für uns da?
1: Naja, es gibt ja mehrere Möglichkeiten. Zum Beispiel Thüringen, da gibt es einen Ort, der heißt Lederhose. Die haben gesagt, für 3.000 Euro würden Sie den Namen abgeben.
2: Nein, ich brauche keinen. Ich habe einen Namen und der passt.
1: Dann hätten wir in Bayern gäbe es Tittenkofen. Sie könnten Tittenkofen 2 werden, wenn Sie wollen.
2: Nein, ich will überhaupt nichts.
1: In Sachsen-Anhalt gäbe es einen Oberkacker. Wie wär's damit?
2: Nein, das braucht nichts. Aus, Ende.
1: Ja, aber irgendeinen Namen brauchen Sie doch. Was ist denn mit etwas Modernem, wie zum Beispiel Kevin?
2: Nein, ich brauche keinen Namen. Wir haben einen Namen. Wenn es Ihnen nicht passt, dann suchen Sie einen und auf jeden Fall...

0: bleiben wir bei namenlos. Aus Ende.
1: Wie wär's mit sorglos?
0: Ich hab gesagt, ich will keinen Namen.
1: Hobbylos?
0: Ich hab gesagt, ich will nichts. Aus Ende.
1: Okay, nein, dann eben nicht. Das ist ja in Ordnung. Es ging ja auch noch Lotto los.
0: Ja, du kannst machen, was willst du, bist sowieso ein Trottel.
2: Es war einmal ganz etwas anderes.
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2: Das war spitze.

0: wichtige Woche, die da heute startet. In 3 Tagen startet die Fußball-WM in Amerika. Stimmt ja gar nicht, Kanada und Mexiko können ja auch dazu. Am Donnerstag übrigens das Eröffnungsspiel in Mexiko.
1: Was, Entschuldige, wenn ich dich unterbreche, aber was glaubst du, wie weit kommen die? Das ist überhaupt das Wichtigste. Wie weit kommen die? Was denkst du?
0: Österreich?
1: Ja, was glaubst du? Ja, was, natürlich Österreich. Kodasau frage ich nicht.
0: Ich sag mindestens Viertelfinale. Das klingt ein bisschen großkotzig, aber ich glaube, wir können das schaffen.
1: Ja. Wir sind ja für euch beim Team mit dabei und das Team, es geht ihm gut. Es ist David Alaba, das ist die letzten Tage nicht trainiert, aber es sind Kleinigkeiten, das passt schon.
0: Macht nichts, auch Xaver Schlager nicht, das macht nichts, sie werden geschont.
1: Dem Team geht es so gut, dass wir uns um solche Sachen kümmern kommen können, dass es dort eigentlich zu kalt ist.
2: Ich habe mir gedacht, es ist ein bisschen wärmer, ehrlich gesagt, weil ich brauche schon einen Pulli die ganze Zeit. Ich dachte, ich kann nur mit einem kurzen Leiberl herumrennen, aber das funktioniert auch nicht.
1: Ja, ist der Conny Leimer übrigens, gell?
0: Okay, Conny.
1: Wobei wettermäßig und das auch wieder schön ist, genau wie bei uns.
2: Aber sonst, ich glaube, wenn die Sonne rauskommt, ist schon ganz schön warm. Es macht Spaß, die Bedingungen sind super.
0: Na bitte. Die Trainings laufen super. Also insofern alles gut. Wir sind für euch permanent in Santa Barbara. Dort ist übrigens jetzt noch Nacht.
1: Aber hier ist der nächste Antenne Salzburg 90er. Es ist wirklich mehr Musik, mehr Abwechslung, mehr 90er und Roxette.

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3: Trotz erstem Wolfsabschuss, Almsommer wird herausfordernd und Häftling muss sich heute erneut am Landesgericht verantworten. Es ist 8.30 Uhr, einen schönen guten Morgen. Der Wolf ist im Bundesland weiter ordentlich aktiv. Nach einem Riss am vergangenen Wochenende in Viehofen mit mehreren toten Nutztieren wurde nun der erste Wolfsabschuss des Jahres vermeldet. Trotzdem, Salzburgs Wolfsbeauftragter Hannes Üblager geht von einem blutigen Almsommer aus.
4: Weil wir eben im Vergleich zu den anderen Jahren jetzt schon Rissaktivitäten registrieren haben und weil offensichtlich einige Wölfe mehr im Land sind als letztes Jahr um diese Zeit.
3: Üblager geht aktuell von 3 bis 4 aktiven Wölfen in Salzburg aus. Völlig eskaliert ist ein Häftling in der Justizanstalt Puch-Urstein. Heute muss er erneut vor den Richter in Salzburg, Gloria Grünberger berichtet.
5: Der Angeklagte wollte von einem Beamten eine Zigarette, sonst bringe er ihn um. Anschließend soll der 24-Jährige in seiner Zelle ein Leintuch angezündet und sie so in Brand gesteckt haben. Gegen Beamte habe er sich mit Schlägen und Tritten gewehrt. Außerdem hat er laut Anklage durch die Essensdurchreiche mit Messer und Gabel einen Beamten verletzt. Jetzt ist der Angeklagte in der Justizanstalt Innsbruck untergebracht worden.
3: Obwohl er zur Tatzeit zurechnungsfähig war, wird der Antrag auf Unterbringung in einer forensisch-therapeutischen Anstalt gefordert. Und ohne Führerschein und Hai am Steuer erwischt, wurde ein 18-Jähriger in Eugendorf. Wegen seiner auffälligen Fahrweise ist er der Polizei ins Auge gestochen. Seinen Führerschein konnte er nicht vorweisen, dieser wurde ihm nämlich erst vor kurzem abgenommen. Der Bursch wird gleich mehrfach angezeigt.
6: Einen schönen guten Morgen. Mit Sonnenschein starten wir rein in diese neue Woche. 30 Grad kriegen wir da heute noch. Morgen dann die Kaltfront, bringt dann Regenschauer. Heute bleibt es aber trocken.
7: Und auf Salzburg Straßen läuft's. Hier kommt's gut voran. Gute Fahrt.
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6: Oh ja, das wird ein richtig guter Tag. Das wird eine gute Woche. Warum? Erstmal die Fußball-WM beginnt. Heute bekommen wir 30 Grad. Und das erste Aufstehen ist auch schon geschafft. Das ist doch immer so das Mühsamste, oder? Montag, also Woche läuft.
7: Sonne scheint.
6: Und die Patcher-Boys sind auch wieder dabei. Machen richtig gute Laune. Go West, Antenne Salzburg hier mit Kathi und Christian.

0: kurzes Storchen-Update von unseren Babystörchen in Obertrum, obwohl das stimmt ja gar nicht mehr. Die sind ja schon so groß, die sind fast schon so groß wie ihre Eltern. Allen dreien geht's wunderbar. So passiert das, wenn einem die Kinder fast über den Kopf wachsen. Verstehen sich aber super gut, diese drei Teenager sitzen da alle nebeneinander, eng aneinander gekuschelt im Nest und fressen gemeinsam. Wirklich
1: die,
0: gut.
1: Die werden es demnächst nach dem ersten Handy fragen und sich dann aufregen, warum das WLAN nicht funktioniert. Eine Sache ist ja besonders.

0: schön an der Geschichte. Und zwar, wir hatten ja diesen einen kleinen Storch, der ein bisschen später auf die Welt gekommen ist. Und der ist wirklich, man sieht fast keinen Unterschied
1: mehr. Nein, hat er voll mitgezogen, super. Das ist ja ganz oft so mit den Jüngsten, die dann praktisch im letzten Moment loslegen und dann die Größten werden. So ist es.
0: So, ihr seid für uns natürlich die Größten. Und wir starten gemeinsam rein in den Montag. Danke fürs Einschalten. Danke, dass auch ihr alles so gewachsen seid.
1: Und
0: hier ist mehr Musik, mehr Abwechslung mit David Guetta.

0: Thomas.
1: Treffe zum neuen Montag. Genau die richtige Zeit, über Spitznamen zu sprechen.
2: Na, hast du wieder mit meiner Frau telefoniert?
1: Yes. Ach, denn der Christian hat Spitznamen, das glaubt man gar nicht. Es wäre nicht einfach nur Chrissy von Christian. Nein.
3: Ja.
1: Deine Frau gibt dir Spitznamen und ich frage mich schon, warum. Sie nennt dich des Öfteren Stress-Jan. So, jetzt bitte, wie gestresst musst du daheim sein, dass ich dich als Spitznamen so bezeichne? Was machst du denn?
2: Ja, es gibt solche und so. Ich habe zum Beispiel am Samstag in der Früh habe ich moderiert und da war ich tatsächlich dann etwas gestresst am Vortag.
1: Ja, cool.
2: Deswegen hat sie mich Stress-Jan genannt.
1: Ja, aber sonst daheim.
2: Aber das wundert mich jetzt, weil eigentlich war mein Name fürs Wochenende war Vergess-Jan. Weil ich nämlich extra, geht's euch auch so, ihr habt natürlich mal wieder nicht alles eingekauft und dann geht's am Sonntag wohin, wenn du in der Stadt Salzburg lebst?
0: Zum
2: Spar am Hauptbahnhof. Genau. So, dann bin ich extra hingefahren in der Tiefgarage und dann ist es natürlich so, dass du dir denkst, okay, ich habe 20 Minuten Zeit
1: ja.
2: Und dann muss ich nicht zahlen. Das heißt, du versuchst wirklich in 20 Minuten da durchzukommen und dann stresst du dich durch die Gegend. Und dann habe ich wieder was vergessen.
1: Gekriegt.
2: Dann war ich der Stressi-Vergessian. Wurscht, wir starten rein.
1: Tschüss.
2: Lasst euch nicht Stressianen, seid keine Vergessiane.

0: Also was für ein cooler Antenne Salzburg 90er. Und der nächste zum Start in den Arbeitstag ist noch cooler, finde ich.
1: I'm too sexy for my...
0: Unser Right Said Fred. Spielen wir jetzt dann gleich um kurz nach neun bei uns auf Antenne Salzburg. Und bis dahin, mehr Musik, mehr Abwechslung. Die Chöre singen für euch mit Welshly Arms, Sanctuary.

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9: Westliche Allianz fordert Waffenruhe und Verhandlungen im Ukraine-Krieg und falscher Polizist auf frischer Tat in Klagenfurt ertappt.

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1: Im Studio Alina Wagata. Für internationale Besorgnis sorgt ein russischer Drohnenangriff auf die Sperrzone des ehemaligen Atomkraftwerks Tschernobyl. Ein Gebäude des zentralen Lagers für abgebrannte Brennelemente wurde getroffen und teilweise zerstört. Erhöhte Strahlenwerte gibt es keine, beruhigt die internationale Atomenergiebehörde, kritisiert gleichzeitig aber die russischen Angriffe. Diese seien völlig inakzeptabel. Auch der ukrainische Präsident Volodymyr Zelensky verurteilt den Angriff scharf und spricht von einem gezielten Angriff auf kritische Infrastruktur. 2 Stunden lang musste der Flugbetrieb gestern am Flughafen München unterbrochen werden. Auslöser war ein Feueralarm im Tower. Grund dafür war ein defektes Bauteil in der Lüftungsanlage, das Brandgeruch verursacht hatte. Tragisch geendet hat eine Klettertour am Salzburger Untersberg. Beim Zustieg zum Dopplersteig ist ein 28-Jähriger ausgerutscht und in Folge etwa 150 Meter über eine Felsrinne abgestürzt. Er litt tödliche Verletzungen. Jegliche Hilfe ist für den Deutschen zu spät gekommen. Laut Bergrettung ist der junge Mann nicht gesichert gewesen. Und die alte Bildungskarenz ist Geschichte. Ab sofort startet beim AMS die neue Weiterbildungszeit. Das Modell bringt deutlich strengere Regeln, aber auch höhere Mindestleistungen für Geringverdiener. Finanziert wird das neue System über das AMS mit einem jährlichen Budget von rund 150 Millionen Euro.
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2: Heute gibt's ganz viel Sonnenschein und angenehm warme bis sogar heiße Temperaturen. Perfektes Sommerwetter. Erst am Nachmittag dann entstehen über den Bergen ein paar Quellwolken. Vereinzelt sind dort und da Schauer und Gewitter dann möglich. Temperaturen steigen aber heute auf 23 bis zu 29 Grad.
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2: In Wien auf der A4 der Ostautobahn Richtung Wien-Tangente zwischen Schwechat und Altzimmering bis zu 15 Minuten Zeitverlust. Die Unfallstelle dort wurde geräumt. Die A23, die Südosttangente zwischen Inzersdorf, zwischen Knotenhirstetten und Knotenprater staut sich bis zu 15 Minuten Zeitverlust. In Oberösterreich auf der A1 der Westautobahn Richtung Wien zwischen Ansfelden und Knotenlinz war ein Unfall. Und in Tirol auf der B178 der Loferer Straße ist in beiden Richtungen zwischen Erpfendorf und Weidring wechselseitige Anhaltungen und bis zu 15 Minuten Zeitverlust. Ich wünsche weiterhin eine gute und vor allem sichere Fahrt.

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3: Ein Jahr nach dem Amoklauf an einer Grazer Schule mit 11 Todesopfern wird heute der Opfer gedacht. Bei einer Pressekonferenz informieren Vertreter von Schule, Bildungsdirektion und Elternverein über den Umgang mit dem Jahrestag, psychosoziale Unterstützung sowie bauliche Veränderungen am Schulstandort. Die Schule wird ja seit dem Vorfall in einem Ausweichgebäude geführt. Belastete Räumlichkeiten werden dauerhaft aufgelassen. Die Feuerwehren drängen auf eine einfachere Regelung für die Wasserentnahme bei Übungen. Oberösterreichs Landesfeuerwehrkommandant Robert Mayer kritisiert den hohen Verwaltungsaufwand durch notwendige Bewilligungen für die Nutzung von Bach- und Flusswasser. Das Landwirtschaftsministerium verweist hingegen auf den Schutz der Gewässer und sieht keinen übermäßigen bürokratischen Aufwand. Bei Brandeinsätzen darf Wasser weiterhin ohne Genehmigung entnommen werden. Und die Sportmittelschule Wals veranstaltet zum WM-Auftakt Österreichs am 17. Juni ein frühmorgendliches Public Viewing. Die Schüler können das Spiel gegen Jordanien ab 6 Uhr gemeinsam in der Walser Feldhalle verfolgen. Für Stimmung sorgen Fanartikel, eine Jausenpause und die große Leinwand. Die Teilnahme ist freiwillig.
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5: Heute, ja, da zeigt sich das Wetter nochmal von der sommerlichen Seite. Wir haben viel Sonnenschein und Temperaturen bis zu 30 Grad. Erst am Nachmittag sind dann über den Bergen einzelne Schauer und Gewitter möglich.
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5: Auf der B120 in Oberösterreich, der Scharnsteiner Straße, da ist in beiden Richtungen stockender Verkehr zwischen Scharnstein und Pettenbach, da war ein Unfall. In Kärnten auf der B91, der Leubelpassstraße, ist es in beiden Richtungen gesperrt, ein technisches Gebrechen, bis ca. 12 Uhr zwischen Sabotnica und Leubelpass. Und in Tirol auf der B178, der Lofahrer Straße, in

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2: Trauriger Jahrestag, Graz gedenkt Opfer von Schulamoklauf und Alexander Zverev gewinnt French Open.
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2: Im Studio Alina Wörgerter. Ein Jahr nach dem Amoklauf an einer Grazer Schule wird heute der Opfer gedacht. 11 Menschen sind dabei ums Leben gekommen. Bei einer Pressekonferenz informieren Vertreter der Schule, Bildungsdirektion und Elternverein über den Umgang mit dem Jahrestag, psychosoziale Unterstützung sowie bauliche Veränderungen an der Schule. Alle Klassen werden ja seit dem Vorfall in einem Ausweichgebäude unterrichtet. Das Schulgebäude wird umgebaut und belastete Räume werden aufgegeben. Tragisch geendet hat eine Klettertour am Salzburger Untersberg. Beim Zustieg zum Dopplersteig ist ein 28-Jähriger ausgerutscht und in Folge etwa 150 Meter über einer Felsrinne abgestürzt. Er erlitt tödliche Verletzungen. Laut Bergrettung ist der junge Mann nicht gesichert gewesen. Beim Kiffen erwischt wurden zwei junge Männer in Linzland. Eigentlich war die Polizei in der Nähe, um eine Schlange einzufangen. Während die Beamten auf die Tierrettung gewartet

0: haben, ist ihnen jedoch der starke Cannabisgeruch aufgefallen. Und Alexander Zverev hat es geschafft. Der deutsche Tennisstar hat bei den French Open erstmals einen Grand-Slam-Titel gewonnen. Der Weltranglisten-Dritte setzt sich in Paris nach einem mehr als 4 Stunden langen dramatischen Finale in 5 Sätzen gegen den Italiener Flavio Cuboli durch. Der 29-Jährige ist damit der erste deutsche Grand-Slam-Sieger seit rund 30 Jahren.
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2: Sonnenschein, warme Temperaturen und sommerliche Stimmung. Ja, das ist das Wetter heute in ganz Österreich. Die Temperaturen, die steigen auf bis zu 30 Grad.

0: Oberösterreich auf der B120 der Scharnsteiner Straße. Es ist in beiden Richtungen zwischen Scharnstein und Pettenbach stockender Verkehr aufgrund eines Unfalls. In Kärnten auf der B91 der Löbelpassstraße. In beiden Richtungen eine Sperre bis ca. 12 Uhr. Ein technisches Gebrechen zwischen Sapovnica und Löbelpass. Ich wünsche weiterhin eine gute und vor allem sichere Fahrt.
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0: Sommer, Sonne und Österreichs beste Musik an diesem Montag. Perfekt, um in die Woche zu starten.
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Heute ist der Tag der besten Freunde. Vielleicht ein schöner Anlass, einfach einmal bewusst Danke zu sagen für die Menschen, die immer bei uns sind, die mit uns durch dick und dünn gehen, die einfach zuhören mit einem Lachen, mit einem Weinen. Und vielleicht ist das jetzt genau der Moment, wo ihr schnell einen Anruf tätigt oder eine WhatsApp schreibt oder einen kurzen Besuch abstattet. Und einfach mal den engsten Leuten zu sagen, wie schön es ist, dass es sie gibt. Bei uns geht es jetzt weiter mit Österreichs bester Musik.

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6: Das Wetter in Österreich, das zeigt sich von seiner besten Seite. Ein perfekter Sommertag. Die Sonne, die scheint in weiten Teilen von früh bis spät. Es wird mit 23 bis zu 30 Grad angenehm, warm bis fast schon heiß. Am Nachmittag und dann gegen Abend sind über den Bergen vereinzelt Gewitter und Regenschauer möglich.
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6: In Wien auf der A4, der Ostautobahn, Richtung Wien-Tangente zwischen Wien, Niederösterreich und Altsimmering. Da staut sich's bis zu 20 Minuten Zeitverlust, da ist ein defektes Fahrzeug auf der Straße. In Oberösterreich auf der B120, der Scharnsteiner Straße. Weiterhin in beiden Richtungen stockender Verkehr zwischen Scharnstein und Pettenbach aufgrund eines Unfalls. Und in Kärnten auf der B91, der Leubelpassstraße, ist in beiden Richtungen eine Sperre bis ca. 12 Uhr. Da gab's ein technisches

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0: In der Nachrichtenredaktion Alina Wörgötter.
3: Ein 24-jähriger Häftling steht am Montag in Salzburg erneut vor Gericht. Er soll in der Justizanstalt Puch-Urstein im April 2025 ein Feuer in seiner Zelle gelegt sowie mehrere Beamte bedroht und verletzt haben. Trotz seiner Zurechnungsfähigkeit wird seine Einweisung in eine forensisch-therapeutische Anstalt geprüft. Das Bundesheer trainiert bis 19. Juni das Fliegen mit Eurofightern im Überschallbereich. Dabei kann es zu hörbaren Knalleffekten kommen, wenn die Flugzeuge die Schallmauer durchbrechen. Die Übungen finden in großer Höhe und außerhalb von Städten statt, um die Lärmbelastung zu reduzieren. Und nach zweijähriger Bauzeit eröffnet heute der neue Standort der VHS Donaustadt in der Artemsgasse. Auf mehr als 1600 Quadratmetern werden künftig zahlreiche Kurse für Kinder und Erwachsene angeboten. Der neue VHS-Standort ist Teil des Wohnprojekts Rote Emma mit 360 geförderten Wohnungen und mehreren sozialen Einrichtungen.
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8: Drohnenangriff trifft Sperrzone von Tschernobyl und Alexander Zverev gewinnt French Open.
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8: Im Studio Alina Wagatzar. Für internationale Besorgnis sorgt ein russischer Drohnenangriff auf die Sperrzonen des ehemaligen Atomkraftwerks Tschernobyl. Ein Gebäude des zentralen Lagers für abgebrannte Brennelemente wurde getroffen und teilweise zerstört. Erhöhte Strahlenwerte gibt es keine, beruhigt die internationale Atomenergiebehörde, kritisiert gleichzeitig aber die Angriffe. Diese seien völlig inakzeptabel. Auch der ukrainische Präsident Volodymyr Zelensky verurteilt den Angriff scharf und spricht von einem gezielten Angriff auf kritische Infrastruktur. Ein Jahr nach dem Amoklauf an einer Grazer Schule wird heute der Opfer gedacht. 11 Menschen sind dabei ums Leben gekommen. Bei einer Pressekonferenz informieren Vertreter der Schule, Bildungsdirektion und Elternverein über den Umgang mit dem Jahrestag, psychosoziale Unterstützung sowie bauliche Veränderungen an der Schule. Alle Klassen werden ja seit dem Vorfall in einem Ausweichgebäude unterrichtet. Das Schulgebäude wird umgebaut und belastete Räume werden aufgegeben. Und Alexander Zverev hat es geschafft. Der deutsche Tennisstar hat bei den French Open erstmals einen Grand Slam-Titel gewonnen. Der Weltranglisten-Dritte setzt sich in Paris nach einem mehr als 4 Stunden langen dramatischen Finale in 5 Sätzen gegen den Italiener Flavio Cuboli durch. Der 29-Jährige ist damit der erste deutsche Grand Slam-Sieger seit rund 30 Jahren.
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10: Heute, ja, da zeigt sich das Wetter nochmal von der sommerlichen Seite. Wir haben viel Sonnenschein und Temperaturen bis zu 30 Grad. Erst am Nachmittag sind dann über den Bergen einzelne Schauer und Gewitter möglich.
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10: In Wien auf der Prager Straße Richtung Langenzersdorf zwischen Ammenspitz und Auffahrt der Nordbrücke. Da ist eine Sperre, da war ein Unfall. In Steiermark auf der A2 der Südautobahn Richtung Italien zwischen Ilz und Fürstenfeld und Gleisdorf Süd. Da ist Stau und bis zu 40 Minuten Zeitverlust. Und in Kärnten auf der B91 der Leubelpassstraße ist in beiden Richtungen weiterhin gesperrt bis ca. 12 Uhr aufgrund eines technischen Gebrechens. Weiterhin eine gute und vor allem sichere Fahrt.

0: 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Sommer, Sonne, Badespaß, ja genau so fühlt sich dieser Montag an. Mit Temperaturen bis zu 30 Grad hier in ganz Österreich. Und ich glaube, egal ob man am See ist, im Freibad oder einfach kurz die Füße ins Wasser hält, es ist heute genau der perfekte Tag dafür. Wie ist denn da die Stimmung?
1: Traumhaft, Urlaub einer, schön ist.
0: Das klingt super. Und bei uns, da geht's jetzt währenddessen weiter mit Österreichs bester Musik.

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7: Sonnenschein, warme Temperaturen und sommerliche Stimmung. Ja, das ist das Wetter heute in ganz Österreich. Die Temperaturen, die steigen auf bis zu 30 Grad.

Fürstenfeld und Gleisdorf Süd. Da ist Stau um bis zu 50 Minuten Zeitverlust. In Salzburg auf der A10 der Tauernautobahn Richtung Villach, da ist zwischen Bonga und Lammertal-Hüttau ebenfalls Stau um bis zu 20 Minuten Zeitverlust. In Kärnten auf der B91 Leubelpassstraße ist immer noch in beiden Richtungen gesperrt bis ca. 12 Uhr. Und in Wien die Prager Straße Richtung Langenzersdorf.

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3: In einer großen Studie mit Beteiligung der Medizin-Uni Innsbruck wurde ein neues Medikament gegen Parkinson getestet. Der Antikörper soll dabei ein schädliches Eiweiß im Gehirn abfangen, das bei Parkinson Nervenzellen zerstört. Die Krankheit hat sich bei den behandelten Patienten im Schnitt einige Wochen langsamer verschlechtert als ohne Medikament. Ein vielversprechender Schritt, um Parkinson künftig zu verlangsamen. Die Arbeiterkammer Kärnten warnt vor Betrugsnachrichten zu Urlaubsbuchungen, die gestohlene Daten von Plattformen wie Booking.com nutzen. Betroffene sollen keine Links öffnen und Zahlungen nur direkt über offizielle Kanäle prüfen. Und das mehrtägige Summer-Opening in Schladming hat rund 31.000 Besucher angezogen. Am stärksten besucht war das Konzert von Roland Kaiser mit etwa 11.000 Fans. Insgesamt traten 5 Acts aus unterschiedlichen Genres auf. Der Veranstalter zieht ein positives Fazit und hält eine Fortsetzung des Events für möglich.
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3: Israel reagiert auf Angriff des Iran mit Gegenschlägen und Schladming Opening feiert mit über 30.000 Menschen.
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3: Im Studio Alina Wörgerter. Trotz ausdrücklichen Appells von US-Präsident Donald Trump hat Israel auf einen iranischen Raketenangriff mit eigenen Luftschlägen reagiert. Die israelische Luftwaffe griff Ziele im Westen und im Zentrum des Iran an. Zuvor hatte Teheran knapp 30 ballistische Raketen auf Israel abgefeuert. Unklar bleibt, ob die Eskalation die laufenden, bisher erfolglosen Verhandlungen zwischen den USA und dem Iran über ein Ende des Krieges weiter belastet. Ein Tierrettungsversuch hat gestern in den Karawanken dramatische Folgen gehabt. Ein 47-jähriger Wanderer aus Klagenfurt ist rund 10 Meter abgestürzt, als er einer Ziege über eine Felsstufe helfen wollte. Der Mann war kurzzeitig nicht ansprechbar und wurde unbestimmten Grades verletzt. Nach der Erstversorgung wurde er mit einem Rettungshubschrauber geborgen und ins Klinikum Klagenfurt gebracht. Beim Kiffen erwischt wurden zwei junge Männer in Linzland. Eigentlich war die Polizei in der Nähe, um eine Schlange einzufangen. Während die Beamten auf die Tierrettung gewartet haben, ist ihnen jedoch der starke Cannabisgeruch aufgefallen. Und das Summer Opening in Schladming war ein voller Erfolg. Rund 31.000 Menschen hat es in die Region gelockt. Von Mittwoch bis Sonntag wurde jeden Tag ein Konzert aus einem anderen Genre geliefert. Den Auftakt haben die Cult Ravers gute gemacht. Wirtschaftlich und medial sei das Opening ein Volltreffer gewesen, so der Veranstalter.
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5: Heute, ja, da zeigt sich das Wetter nochmal von der sommerlichen Seite. Wir haben viel Sonnenschein und Temperaturen bis zu 30 Grad. Erst am Nachmittag sind dann über den Bergen einzelne Schauer und Gewitter möglich.
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5: Achtung in Niederösterreich auf der A3 der Südostautobahn Richtung Gutramsdorf. Da ist vorm Knoten Gutramsdorf ein E-Scooter-Fahrer auf der Fahrbahn. Achtung auf der A3.

Südostautobahn. Auf der A2 der Südautobahn Richtung Italien zwischen Ilz-Fürstenfeld und Gleisdorf Süd ist Stau um bis zu 50 Minuten Zeitverlust. In Salzburg auf der A10 der Taunautobahn Richtung Villach zwischen Bongau und Lammertal-Hütte weiterhin bis zu 20 Minuten Zeitverlust. Und auf der B169 der Zillertalstraße in Tirol Richtung

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5: Sonnenschein, warme Temperaturen und sommerliche Stimmung. Ja, das ist das Wetter heute in ganz Österreich. Die Temperaturen, die steigen auf bis zu 30 Grad.

0: Auf der S1 der Wiener Außenring-Schnellstraße Richtung Korneuburg zwischen Hagenbrunn und Korneuburg-Nord-Dresdorf, da ist im Tradenberg-Tunnel ein Unfall gewesen, ist gesperrt. In der Steiermark die A2, die Südautobahn Richtung Italien zwischen Ilz-Fürstenfeld und Gleisdorf-Süd haben wir bis zu 50 Minuten Zeitverlust. Und in Salzburg auf der A10 der Tauernautobahn Richtung Villach zwischen Ponga und Lammertal-Hüttau staut's und da haben wir bis zu 15 Minuten Zeitverlust. Weiterhin eine gute und sichere Fahrt.
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3: Ein Jahr nach dem Amoklauf an einer Grazer Schule mit 11 Todesopfern wird heute der Opfer gedacht. Bei einer Pressekonferenz informieren Vertreter von Schule, Bildungsdirektion und Elternverein über den Umgang mit dem Jahrestag, psychosoziale Unterstützung sowie bauliche Veränderungen am Schulstandort. Die Schule wird ja seit dem Vorfall in einem Ausweichgebäude geführt. Belastete Räumlichkeiten werden dauerhaft aufgelassen. Die Feuerwehren drängen auf eine einfachere Regelung für die Wasserentnahme bei Übungen. Oberösterreichs Landesfeuerwehrkommandant Robert Mayer kritisiert den hohen Verwaltungsaufwand durch notwendige Bewilligungen für die Nutzung von Bach- und Flusswasser. Das Landwirtschaftsministerium verweist hingegen auf den Schutz der Gewässer und sieht keinen übermäßigen bürokratischen Aufwand. Bei Brandeinsätzen darf Wasser weiterhin ohne Genehmigung entnommen werden. Und die Sportmittelschule Wals veranstaltet zum WM-Auftakt Österreichs am 17. Juni ein frühmorgendliches Public Viewing. Die Schüler können das Spiel gegen Jordanien ab 6 Uhr gemeinsam in der Walser Feldhalle verfolgen. Für Stimmung sorgen Fanartikel, eine Jausenpause und die große Leinwand. Die Teilnahme ist freiwillig.
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3: Ölpreise sind wieder deutlich gestiegen. Und Fußball, Entwarnung rund um Dänenkicker Eriksen.
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3: Im Studio Jessica Kornpointner. Die Ölpreise sind wieder deutlich gestiegen. Auslöser ist die jüngste Eskalation im Nahen Osten. Sie treibt die Kosten wieder um rund 4% in die Höhe. Auch die Aktienmärkte haben auf die Angriffe im Iran reagiert. Die europäischen Börsen sind mit einem Minus in die Woche gestartet. Die weitgehende Blockade der Straße von Hormuz durch den Iran gilt als größte Versorgungsstörung, die es im globalen Ölmarkt jemals gegeben hat. Weiter nach Wien, mehr als 5 Jahre nach der sogenannten Operation Luxor, gibt es eine erste Anklage wegen terroristischen Straftaten. Die Razzia hat damals eine Woche nach dem Terroranschlag in Wien vom November 2020 stattgefunden, bei Vereinen mit angeblichen Verbindungen zur Muslimbruderschaft und der Hamas in der Steiermark, Kärnten, Niederösterreich und Wien. Ein erster Prozess startet am 17. Juni gegen einen Imam, dem Verhetzung und Mitgliedschaft in einer terroristischen Vereinigung vorgeworfen wird. Und noch zum Fußball. Entwarnung gibt es rund um den dänischen Nationalspieler Christian Eriksen. Der 34-Jährige ist ja vielen noch in Erinnerung durch seinen Schockmoment bei der EM 2021. Damals war er zusammengebrochen, er hat einen Herzstillstand erlitten. Und jetzt ist es wieder passiert. Im gestrigen Länderspiel gegen die Ukraine ist er erneut zusammengebrochen. Die Partie ist gestoppt worden. Jetzt gibt es die Entwarnung. Eriksen gehe es gut, heißt es von seinen Ärzten. Er sei bei seiner Familie und guter Laune. In Kürze soll er aus dem Krankenhaus entlassen werden.
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4: Heute, ja, da zeigt sich das Wetter nochmal von der sommerlichen Seite. Wir haben viel Sonnenschein und Temperaturen bis zu 30 Grad. Erst am Nachmittag sind dann über den Bergen einzelne

0: Zuschauer und Gewitter möglich.
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0: In der Steiermark auf der A2 der Südautobahn Richtung Italien weiterhin bis zu 30 Minuten Zeitverlust zwischen Ilz-Fürstenfeld und Gleisdorf Süd. Und in Salzburg auf der A10 Taunautobahn Richtung Salzburg vor der Einhausung Flachau haben wir zeitweise Sperren und bis zu 30 Minuten Zeitverlust. Weiterhin eine gute Fahrt.
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13: Das Wetter in Österreich, das zeigt sich von seiner besten Seite. Ein perfekter Sommertag. Die Sonne, die scheint in weiten Teilen von früh bis spät. Es wird mit 23 bis zu 30 Grad angenehm, warm bis fast schon heiß. Am Nachmittag und dann gegen Abend sind über den Bergen vereinzelt Gewitter und Regenschauer möglich.

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3: In einer großen Studie mit Beteiligung der Medizin-Uni Innsbruck wurde ein neues Medikament gegen Parkinson getestet. Der Antikörper soll dabei ein schädliches Eiweiß im Gehirn abfangen, das bei Parkinson Nervenzellen zerstört. Die Krankheit hat sich bei den behandelten Patienten im Schnitt einige Wochen langsamer verschlechtert als ohne Medikament. Ein vielversprechender Schritt, um Parkinson künftig zu verlangsamen. Die Arbeiterkammer Kärnten warnt vor Betrugsnachrichten zu Urlaubsbuchungen, die gestohlenen Daten von Plattformen wie Booking.com nutzen. Betroffene sollen keine Links öffnen und Zahlungen nur direkt über offizielle Kanäle prüfen. Und das mehrtägige Summer-Opening in Schladming hat rund 31.000 Besucher angezogen. Am stärksten besucht war das Konzert von Roland Kaiser mit etwa 11.000 Fans. Insgesamt traten 5 Acts aus unterschiedlichen Genres auf. Der Veranstalter zieht ein positives Fazit und hält eine Fortsetzung des Events für möglich.
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7: Koalition streitet um AMS und Parteienförderung und Fußball. Erste WM-Entscheidung um Lamine Yamal verkündet.
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7: Im Studio Jessica Kornpointner. Zwei Tage vor der Budgetrede hat die Koalition weiter zwei offene Streitpunkte bezüglich den Begleitmaßnahmen. Weder bei der Parteienförderung noch bei den neuen Regeln des Unterbringens von Arbeitnehmern beim AMS gibt es bis dato eine Einigung. Beim AMS war ja geplant, dass Arbeitgeber verstärkt zur Kasse gebeten werden, wenn Dienstnehmer arbeitslos gemeldet werden, obwohl die Wiedereinstellung feststeht. Erwartet wird eine Einigung im letzten Moment in der Nacht auf Mittwoch. Weiter nach Deutschland. Dort ist das Müllaufkommen 2024 auf den niedrigsten Stand seit 2009 gesunken. Insgesamt sind rund 363 Millionen Tonnen Abfall angefallen. Das sind starke 4,6% weniger als im Vorjahr. Besonders bei Bau- und Abbruchabfällen ist die Menge da deutlich zurückgegangen. Und noch zum Fußball. Das Ausnahmetalent der FC Barcelona und spanische Nationalspieler Lamine Yamal fehlt der Fußballwelt ja seit April wegen einer Muskelverletzung. Trotzdem hat ihn Trainer Luis de la Fuente für den WM-Kader nominiert. Und jetzt gibt es ein Update und damit eine kleine Entwarnung. Yamal wird beim Auftaktspiel am 15. Juni gegen Kap Verde dabei sein. Ob er von Beginn an auf dem Rasen steht, ist aber noch nicht klar.
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9: Es können im Laufe des Nachmittags immer dichtere Wolken aufziehen und in den Gebirgsregionen, da kann es auch gewittern. Es ist aber recht warm heute Nachmittag bei 23 bis 30 Grad. Morgen erreicht uns dann eine Kaltfront und die sorgt für einen Wetterumschwung. Im Laufe des Tages breitet sich der Regen fast über ganz Österreich aus. Es ist um einiges kühler bei nur mehr 16 bis 20 Grad. Nur vom Weidenviertel bis nach Kärnten, da ist es noch länger schön.
10: Auf der S6 der Semmeringer Schnellstraße Richtung St. Michael, da ist zwischen Neuenkirch und Glognitz eine Sperre, da ist ein Feuerwehreinsatz. Und in Salzburg auf der A10 Tauernautobahn, weiterhin Richtung Salzburg vor der Einhaus und Flachau, zeitweise gesperrt, bis zu 10 Minuten Zeitverlust. Sich wünsche weiterhin eine gute, sichere Fahrt.
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9: Schönen Montag und schön, dass ihr mit dabei seid. Weiter geht's mit Österreichs bester Musik.

0: also wer irgendwie kann, der sollte das Wetter heute noch ausnutzen, denn naja, für den Rest der Woche schaut es eher ein bisschen bescheiden aus. Da bringt eine Kaltfront einen gewissen Wetterumschwung und naja, wir müssen oft mit Regen rechnen. Habt ihr euch schon irgendwelche Gedanken gemacht, was dann macht's?
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4: Es können im Laufe des Nachmittags immer dichtere Wolken aufziehen und in den Gebirgsregionen, da kann es auch gewittern. Es ist aber recht warm heute Nachmittag bei 23 bis 30 Grad. Morgen erreicht uns dann eine Kaltfront und die sorgt für einen Wetterumschwung. Im Laufe des Tages breitet sich der Regen fast über ganz Österreich aus. Es ist um einiges kühler bei nur mehr 16 bis 20 Grad. Nur vom Weidenviertel bis nach Kärnten, da ist es noch länger schön.
5: Salzburg auf der A10 Tauernautobahn Richtung Salzburg weiterhin vor der Einhausung Flachau. 10 Minuten circa Zeitverlust. In Oberösterreich auf der B1 der Wiener Straße, die sind beiden Richtungen gesperrt zwischen Asten und Pichling. Da ist ein Rettungseinsatz aktuell. Und in Wien, der Hörlgasse in Richtung Votivkirche, ebenfalls ein Unfall und ebenfalls eine Sperre der Straße. Weiterhin eine gute und vor allem sichere Fahrt.
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4: Wunderschönen Montag heute am 8. Juni am internationalen Hoppla-Tag. Also wenn euch heute was Seltsames, ein kleines Hoppala passiert, dann braucht euch überhaupt nichts denken. Das hat offensichtlich alles seine Richtigkeit. Ganz ohne Hoppla geht es jetzt hier weiter und zwar mit Österreichs bester Musik. Schönen Montag.

0: Schönen Montag, Antenne Österreich hier mit Österreichs bester Musik und eine süße Angelegenheit. War das heute schon bei Katrin Christian am Morgen?
1: Es gibt was Neues in Salzburg. Den Nonntaler Selchhonig. Also den gibt es vom Christian zumindest. Also Christian, wie, du hast Bienen in deinem Kamin?
2: Ja, keine Ahnung, ist mir noch nie passiert. Aber es ist natürlich interessant, die haben dort genistet und es sind Bienen.
1: Drinnen im Kamin?
2: Ja, mich hat das auch gewundert, aber das ist gar nicht einmal so selten der Fall, dass da Bienen im Kamin nisten. Und natürlich, glaube ich, mein erster Gedanke war ja, sofort, da machen wir Geld draus. Ist ja klar, Wirtschaft ankurbeln, aber sowas von. Ich hatte ja zuerst gedacht, dass ich ihn Kaminhonig nenne, der erste Honig mit Rauchgeschmack.
1: Ja.
2: Dann Rauchhonig auch, aber ich meine, ich glaube, Nonntaler Selchhonig.
1: Das klingt eigentlich gar nicht so schlecht, finde ich wirklich. Ja.
2: Und das Gute ist, Alina, magst du das da auch anhören? 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
1: Cool. Es gibt bereits Werbung.
2: Weltpremiere, also nicht von Robert Kratke, ich sag's dazu, aber Weltpremiere, wollen wir uns das gemeinsam anhören?
1: Ja, sicher.
2: Okay.
3: Der Nonntaler Selchhonig, in der Finsternis des Kamins gereift, von der Oma sorgfältig mit Buchenholz und Essensresten geräuchert. Dadurch hat er das einzigartige Aroma von Teer, Straßenlärm und Spitzwegerich. Der Nonntaler Selchhonig. Von hustenden Bienen empfohlen.
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1: Iran erklärt Angriffe auf Israel offiziell für beendet und Band Metallica lockt tausende Fans zur Blutspende.
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1: Im Studio Jessica Kornpointner. Die Streitkräfte des Iran haben ihre Angriffe auf Israel vorerst für beendet erklärt. Die Islamische Republik habe zur Unterstützung des Libanons Israel eine schmerzhafte Antwort erteilt, heißt es in einer vom staatlichen Rundfunk verbreiteten Erklärung der Militärführung. Gewarnt wird jedoch vor härteren Angriffen, sollte Israel seine Attacken im Libanon fortsetzen. Nach dem schweren Erdbeben vor der Küste der südphilippinischen Provinz Sarangani hat das US-Tsunami-Warnzentrum seine Tsunami-Warnung wieder aufgehoben. Mehrere Stunden hat es gedauert nach dem Beben der Stärke 7,8. Dann haben die Behörden die Warnung zurückgenommen. Zuvor war vor bis zu 3 Meter hohen Wellen gewarnt worden. Bei dem Erdbeben sind mindestens 31 Menschen ums Leben gekommen. Mehr als 130 sind verletzt worden. Und noch in die Musikwelt. Die US-Metalband Metallica hat gemeinsam mit dem Deutschen Roten Kreuz eine Blutspendeaktion gestartet. Rund um die Konzerte in Frankfurt und Berlin haben so fast 10.000 Menschen Blut gespendet. Als Dank hat es ein exklusives Bandshirt gegeben. Laut dem Deutschen Roten Kreuz war die Resonanz außergewöhnlich groß. Die Zahl der Erstspender vor allem habe sich durch die Aktion mehr als verdoppelt.
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3: Es können im Laufe des Nachmittags immer dichtere Wolken aufziehen und in den Gebirgsregionen, da kann es auch gewittern. Es ist aber recht warm heute Nachmittag bei 23 bis 30 Grad. Morgen erreicht uns dann eine Kaltfront und die sorgt für einen Wetterumschwung. Im Laufe des Tages breitet sich der Regen fast über ganz Österreich aus. Es ist um einiges kühler bei nur mehr 16 bis 20 Grad. Nur vom Weidenviertel bis nach Kärnten, da ist es noch länger schön.
4: In der Steiermark auf der A2 der Südautobahn Richtung Wien zwischen Ilz-Fürstenfeld und Sebersdorf-Bad Waltersdorf. Da staut sich's einmal bis zu 15 Minuten Zeitverlust. Ansonsten schaut's gut aus. Gute Fahrt.
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3: Wahnsinn, jetzt geht's in dieser Woche endlich los mit der Fußball-Weltmeisterschaft. Welche Spiele da in der ersten Woche gleich auf uns warten und wie es den Österreichern in Amerika geht. Da hören wir rein, noch in dieser Stunde hier von

0: Am Donnerstag um 21 Uhr ist es soweit. Da findet das WM-Eröffnungsspiel zwischen Mexiko und Südafrika statt. Antenne Österreich hier einen wunderschönen Montagnachmittag. Ja, was wartet in dieser Woche dann noch an Fußball-Highlights? Auf uns ist natürlich in der Gruppenphase nicht so einfach, dass man da die wirklich hochwertigen Partien schon mit dabei hat. Aber am Sonntag zum Beispiel Brasilien-Marokko, das ist doch ganz ansehnlich. Oder ebenfalls am Sonntag die Deutschen schon im Einsatz gegen einen überschaubaren Gegner, natürlich gegen Curaçao. Auch die Schweizer sind schon dabei am Samstag gegen Katar. Und der Gastgeber, die USA, die spielen da schon gegen Paraguay. Auf jeden Fall wird es mega spannend. Jeder fiebert doch schon irgendwie ein bisschen hin. Und wir haben bei Romano Schmid nachgefragt, wie sich denn er und die gesamte Mannschaft beim Trainingscamp in Santa Barbara mittlerweile eingelebt haben.
1: Sowas habe ich noch nie gesehen. So Amerika war ich ja auch noch nie. Deswegen was ganz Besonderes. Ich glaube, Hotel, Platz, Stadt ist was ganz Außergewöhnliches. Und deswegen habe ich mich gut eingelebt. Aber ich glaube auch jeder aus der Mannschaft schon sehr gut.
0: Und wir halten euch natürlich immer mit allen Infos rund ums ÖFB-Team am Laufenden.
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7: Es können im Laufe des Nachmittags immer dichtere Wolken aufziehen und in den Gebirgsregionen, da kann es auch gewittern. Es ist aber recht warm heute Nachmittag bei 23 bis 30 Grad. Morgen erreicht uns dann eine Kaltfront und die sorgt für einen Wetterumschwung. Im Laufe des Tages breitet sich der Regen fast über ganz Österreich aus. Es ist um einiges kühler bei nur mehr 16 bis 20 Grad. Nur vom Weidenviertel bis nach Kärnten, da ist es noch länger schön.
8: Auf der A3 der Südostautobahn Richtung Siegendorf, da ist am Knoten Guntramsdorf am rechten Fahrstreifen ein defektes Fahrzeug, da bitte aufpassen. In Oberösterreich auf der A1 der Westautobahn Richtung Deutschland, da ist zwischen Asten St. Florian und Knoten Linz Stau bis zu 10 Minuten Zeitverlust. Die Unfallstelle dort wurde schon wieder geräumt. In Steiermark noch auf der A2 auf der Südautobahn Richtung Wien, zwischen Ilz-Fürstenfeld und Sebersdorf-Bad Waltersdorf weiterhin bis zu 15 Minuten Zeitverlust. Ich wünsche eine gute und sichere Fahrt.
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0: wunderschönen Montag, Antenne Österreich hier mit Österreichs bester Musik. Und wenn du dir zwei Menschen vorstellst, von denen du am Zwickeltag vor allem ganz fix nicht angerufen werden möchtest, dann ist es unser Morgenteam, Kathi und Christian.
1: Herzlich willkommen zurück am Montag in der neuen Woche, nach einem hoffentlich langen Wochenende, vielleicht auch kurzen Wochenende. Kathi und Christian, wir waren ja da für euch am Freitag. Ihr habt auch gearbeitet, sehr fleißig. Wenn ihr weg wart und es einfach genießen habt können, auch gut. Ihr habt nicht recht viel versäumt, obwohl am Freitag gab es was bei uns. Das war...
2: Ja, wir wollten nicht da kurz am Laufenden halten, was am Zwickeltag bei uns passiert ist. Ja? Und zwar, da gab es diesen Anruf bei dieser einen Gemeinde in Tirol. Also, total schöne Gemeinde, die heißt Namlos.
1: Die heißt wirklich Namlos.
2: Die heißt Namlos. Und dann habe ich mir gedacht, ich hole mal den Herrn Schopetzki raus und sage denen, dass sie jetzt einen Namen brauchen, ob man da nicht helfen kann. Abgehoben hat der Bürgermeister.
3: Gemeinde Namlos, Sobe.
2: Grüße, ich bin von der Europäischen Namens GmbH. Soll ich ganz kurz fragen, ob Sie von uns vielleicht Hilfe bräuchten?
3: Was brauchen?
2: Ob Sie von uns Hilfe bräuchten. Wir verkaufen Ortsnamen in ganz Europa. Und nachdem Sie ja namlos sind, hätten wir was für Sie.
3: Ja, was haben Sie für uns da?
2: Naja, es gibt ja mehrere Möglichkeiten. Zum Beispiel Thüringen, da gibt es einen Ort, der heißt Lederhose. Die haben gesagt, für 3.000 Euro würden Sie den Namen abgeben.
3: Nein, ich brauche keinen. Ich habe einen Namen und der passt.
2: Dann hätten wir in Bayern gäbe es Tittenkofen. Sie könnten Tittenkofen 2 werden, wenn Sie wollen.
3: Nein, ich will überhaupt nichts.
2: In Sachsen-Anhalt gäbe es einen Oberkacker. Wie wär's damit?
3: Nein, das braucht nichts. Aus, Ende.
2: Ja, aber irgendeinen Namen brauchen Sie doch. Was ist denn mit etwas Modernem, wie zum Beispiel Kevin?
3: Ich brauche keinen Namen. Wir haben einen Namen. Wenn es Ihnen nicht passt, dann suchen Sie einen und auf jeden Fall bleiben wir bei Namlos. Aus, Ende.
2: Wie wär's mit Sorglos?
3: Ich hab gesagt, ich will keinen Namen.
2: Hobbylos?
3: Ich hab gesagt, ich will nichts. Aus Ende.
2: Okay, nein, dann eben nicht. Das ist ja in Ordnung. Es ging ja auch noch Lotto los.
3: Ja, du kannst machen, was willst. Du bist sowieso
4: ein Trottel. Christian, morgen. Auch morgen wieder. Ab 5 Uhr in der Früh.

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6: Ölpreise sind wieder deutlich gestiegen. Und Fußball, Entwarnung rund um Dänenkicker Eriksen.
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6: Im Studio Jessica Kornpointner. Die Ölpreise sind wieder deutlich gestiegen. Auslöser ist die jüngste Eskalation im Nahen Osten. Sie treibt die Kosten wieder um rund 4% in die Höhe. Auch die Aktienmärkte haben auf die Angriffe im Iran reagiert. Die europäischen Börsen sind mit einem Minus in die Woche gestartet. Die weitgehende Blockade der Straße von Hormuz durch den Iran gilt als größte Versorgungsstörung, die es im globalen Ölmarkt jemals gegeben hat. Weiter nach Wien, mehr als 5 Jahre nach der sogenannten Operation Luxor, gibt es eine erste Anklage wegen terroristischen Straftaten. Die Razzia hat damals eine Woche nach dem Terroranschlag in Wien vom November 2020 stattgefunden, bei Vereinen mit angeblichen Verbindungen zur Muslimbruderschaft und der Hamas in der Steiermark, Kärnten, Niederösterreich und Wien. Ein erster Prozess startet am 17. Juni gegen einen Imam, dem Verhetzung und Mitgliedschaft in einer terroristischen Vereinigung vorgeworfen wird. Und noch zum Fußball. Entwarnung gibt es rund um den dänischen Nationalspieler Christian Eriksen. Der 34-Jährige ist ja vielen noch in Erinnerung durch seinen Schockmoment bei der EM 2021. Damals war er zusammengebrochen, er hat einen Herzstillstand erlitten. Und jetzt ist es wieder passiert. Im gestrigen Länderspiel gegen die Ukraine ist er erneut zusammengebrochen. Die Partie ist gestoppt worden. Jetzt gibt es die Entwarnung. Eriksen gehe es gut, heißt es von seinen Ärzten. Er sei bei seiner Familie und guter Laune. In Kürze soll er aus dem Krankenhaus entlassen werden.
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8: Es können im Laufe des Nachmittags immer dichtere Wolken aufziehen und in den Gebirgsregionen, da kann es auch gewittern. Es ist aber recht warm heute Nachmittag bei 23 bis 30 Grad. Morgen erreicht uns dann eine Kaltfront und die sorgt für einen Wetterumschwung. Im Laufe des Tages breitet sich der Regen fast über ganz Österreich aus. Es ist um einiges kühler bei nur mehr 16 bis 20 Grad. Nur vom Weidenviertel bis nach Kärnten, da ist es noch länger schön.
9: In Wien auf der A23 der Südosttangente Richtung Hirschstetten haben wir am Knoten Prater abschnittsweise Stau und bis zu ca. 15 Minuten Zeitverlust. Und auch in Wien innerer Gürtel zwischen AKH und Nussdorfer Straße staut sich, da brauchen wir 20 Minuten länger. Ansonsten eine gute Fahrt.
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8: Schönen Montag und schön, dass ihr mit dabei seid. Weiter geht's mit Österreichs

0: Schönen Montag, Antenne Österreich hier mit Österreichs bester Musik und wir verschaffen uns einen Überblick über die Bundesländer.
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3: Ein 24-jähriger Häftling steht am Montag in Salzburg erneut vor Gericht. Er soll in der Justizanstalt Puch-Urstein im April 2025 ein Feuer in seiner Zelle gelegt sowie mehrere Beamte bedroht und verletzt haben. Trotz seiner Zurechnungsfähigkeit wird seine Einweisung in eine forensisch-therapeutische Anstalt geprüft. Das Bundesheer trainiert bis 19. Juni das Fliegen mit Eurofightern im Überschallbereich. Dabei kann es zu hörbaren Knalleffekten kommen, wenn die Flugzeuge die Schallmauer durchbrechen. Die Übungen finden in großer Höhe und außerhalb von Städten statt, um die Lärmbelastung zu reduzieren. Und nach zweijähriger Bauzeit eröffnet heute der neue Standort der VHS Donaustadt in der Artemsgasse. Auf mehr als 1600 Quadratmetern werden künftig zahlreiche Kurse für Kinder und Erwachsene angeboten. Der neue VHS-Standort ist Teil des Wohnprojekts Rote Emma mit 360 geförderten Wohnungen und mehreren sozialen Einrichtungen.
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2: Morgen erreicht uns eine Kaltfront und die sorgt für einen Wetterumschwung. Im Laufe des Tages breitet sich da der Regen fast auf ganz Österreich aus. Nur vom Weinviertel bis Kärnten, da ist es noch länger schön. Es ist kühl morgen bei 16 bis 20 Grad. Regnerisch auch der Mittwoch, es bleibt kühl bei 12 bis 20 Grad. Eine Spur freundlicher wird es am Donnerstag.
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3: Auf der A2 der Südautobahn Richtung Wien am Knoten Riegersdorf, da ist ein defekter LKW, da kann es zu Zeitverlusten kommen. Auf der A23 der Südosttangente Richtung Hirschstetten am Knoten Prater ebenfalls abschnittsweise Stau und bis zu 30 Minuten Zeitverlust. Und am inneren Gürtel zwischen AKH und Nussdorfer Straße brauchen wir 20 Minuten circa länger. Gute Fahrt!
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2: Wunderschönen Montag heute am 8. Juni am internationalen Hopplertag. Also wenn euch heute was Seltsames, ein kleines Hoppala passiert, dann braucht ihr euch überhaupt nichts denken. Das hat offensichtlich alles seine Richtigkeit. Ganz ohne Hoppla geht es jetzt hier weiter und zwar mit Österreichs bester Musik. Schönen

Am Donnerstag startet die Fußball-Weltmeisterschaft und in Österreich hier einen wunderschönen Montag. Ja, und die WM-Stimmung im Land, die ist natürlich bei dem Team, weil wir uns doch etwas erwarten, schon riesig. Und da freut sich auch der Herbert aus Graz.

0: Motivation übertrieben gut. Gerade mit der Mannschaft, da kann man wirklich auftreten. Also die Gruppengegner sind alle drei möglich, auch wenn Argentinien Spaß hat. Aber ich sage, das ist nicht unmöglich, dass wir die auch schlagen. Ich traue unserer Mannschaft alles zu.
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13: Koalition streitet um AMS und Parteienförderung und Fußball.

0: Erste WM-Entscheidung um Lamine Yamal verkündet.
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0: Im Studio Jessica Kornpointner. Zwei Tage vor der Budgetrede hat die Koalition weiter zwei offene Streitpunkte bezüglich den Begleitmaßnahmen. Weder bei der Parteienförderung noch bei den neuen Regeln des Unterbringens von Arbeitnehmern beim AMS gibt es bis dato eine Einigung. Beim AMS war ja geplant, dass Arbeitgeber verstärkt zur Kasse gebeten werden, wenn Dienstnehmer arbeitslos gemeldet werden, obwohl die Wiedereinstellung feststeht. Erwartet wird eine Einigung im letzten Moment in der Nacht auf Mittwoch. Weiter nach Deutschland. Dort ist das Müllaufkommen 2024 auf den niedrigsten Stand seit 2009 gesunken. Insgesamt sind rund 363 Millionen Tonnen Abfall angefallen. Das sind starke 4,6% weniger als im Vorjahr. Besonders bei Bau- und Abbruchabfällen ist die Menge da deutlich zurückgegangen. Und noch zum Fußball. Das Ausnahmetalent der FC Barcelona und spanische Nationalspieler Lamine Yamal fehlt der Fußballwelt ja seit April wegen einer Muskelverletzung. Trotzdem hat ihn Trainer Luis de la Fuente für den WM-Kader nominiert. Und jetzt gibt es ein Update und damit eine kleine Entwarnung. Yamal wird beim Auftaktspiel am 15. Juni gegen Kap Verde dabei sein. Ob er von Beginn an auf dem Rasen steht, ist aber noch nicht klar.
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2: Morgen erreicht uns eine Kaltfront und die sorgt für einen Wetterumschwung. Im Laufe des Tages breitet sich da der Regen fast auf ganz Österreich aus. Nur vom Weinviertel bis Kärnten, da ist es noch länger schön. Es ist kühl morgen bei 16 bis 20 Grad. Regnerisch auch der Mittwoch, es bleibt kühl bei 12 bis 20 Grad. Eine Spur freundlicher wird's am Donnerstag. Hier ist Österreichs aktuellster Verkehrsservice. A2 Südautobahn Richtung Wien am Knoten Riegersdorf. Hier gibt es Behinderungen aufgrund eines defekten LKW. Wien Südosttangente Richtung Hirschstetten zwischen der Hansenkurve und dem Knoten Prater. Eine halbe Stunde hier euer Zeitverlust. Und am inneren Gürtel zwischen dem AKH und der Nussdorfer Straße, da verliert ihr 20 Minuten. Wir wünschen eine gute und vor allem sichere Fahrt.
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2: Wunderschönen Montag heute am 8. Juni am internationalen Hoppla-Tag. Also wenn euch heute was Seltsames, ein kleines Hoppala passiert, dann braucht euch überhaupt nichts denken. Das hat offensichtlich alles seine Richtigkeit. Ganz ohne Hoppla geht's jetzt hier weiter und zwar mit Österreichs bester Musik. Schönen Montag.

0: also wer irgendwie kann, der sollte das Wetter heute noch ausnutzen, denn naja, für den Rest der Woche schaut es eher ein bisschen bescheiden aus. Da bringt eine Kaltfront einen gewissen Wetterumschwung und naja, wir müssen oft mit Regen rechnen. Habt ihr euch schon irgendwelche Gedanken gemacht, was dann macht's?
1: Indoor-Sport, all drinnen. Zu Hause sein und gemütlich mit den Kindern die Spiele spielen.
2: Heute bin ich vor, meine Wohnung zu putzen. 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

0: Morgen erreicht uns eine Kaltfront und die sorgt für einen Wetterumschwung. Im Laufe des Tages breitet sich da der Regen fast auf ganz Österreich aus. Nur vom Weinviertel bis Kärnten, da ist es noch länger schön. Es ist kühl morgen bei 16 bis 20 Grad. Regnerisch auch der Mittwoch, es bleibt kühl bei 12 bis 20 Grad. Eine Spur freundlicher wird's am Donnerstag. Hier ist Österreichs aktuellster Verkehrsservice. A2 Südautobahn Richtung Wien am Knoten Riegersdorf. Hier gibt es Behinderungen aufgrund eines defekten LKW. Wien Südosttangente Richtung Hirschstetten zwischen der Hansenkurve und dem Knoten Prater. Eine halbe Stunde hier euer Zeitverlust. Und am inneren Gürtel zwischen dem AKH und der Nussdorfer Straße, da verliert ihr 20 Minuten. Wir wünschen eine gute und vor allem sichere Fahrt.
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0: Wahnsinn, jetzt geht's in dieser Woche endlich los mit der Fußball-Weltmeisterschaft. Welche Spiele da in der ersten Woche gleich auf uns warten und wie es den Österreichern in Amerika geht. Da hören wir rein, noch in dieser Stunde hier von

0: Donnerstag um 21 Uhr ist es soweit. Da findet das WM-Eröffnungsspiel zwischen Mexiko und Südafrika statt. Antenne Österreich hier einen wunderschönen Montagnachmittag. Ja, was wartet in dieser Woche dann noch an Fußball-Highlights auf uns? Ist natürlich in der Gruppenphase nicht so einfach, dass man da die wirklich hochwertigen Partien schon mit dabei hat. Aber am Sonntag zum Beispiel Brasilien-Marokko, das ist doch ganz ansehnlich. Oder ebenfalls am Sonntag die Deutschen schon im Einsatz gegen einen überschaubaren Gegner, natürlich gegen Curaçao. Auch die Schweizer sind schon dabei am Samstag gegen Katar. Und der Gastgeber, die USA, die spielen da schon gegen Paraguay. Auf jeden Fall wird es mega spannend, jeder fiebert doch schon irgendwie ein bisschen hin. Und wir haben bei Romano Schmid nachgefragt, wie sich denn er und die gesamte Mannschaft beim Trainingscamp in Santa Barbara mittlerweile eingelebt haben.
1: Sowas habe ich noch nie gesehen, so Amerika war ich ja auch noch nie, deswegen was ganz Besonderes. Ich glaube, Hotel, Platz, Stadt ist was ganz Außergewöhnliches und deswegen habe ich mich gut eingelebt, aber ich glaube auch jeder aus der Mannschaft schon sehr gut.
0: Und wir halten euch natürlich immer mit allen Infos rund ums ÖFB-Team am Laufenden.
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5: Iran erklärt Angriffe auf Israel offiziell für beendet und Band Metallica lockt tausende Fans zur Blutspende.
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5: Im Studio Jessica Kornpointner. Die Streitkräfte des Iran haben ihre Angriffe auf Israel vorerst für beendet erklärt. Die Islamische Republik habe zur Unterstützung des Libanons Israel eine schmerzhafte Antwort erteilt, heißt es in einer vom staatlichen Rundfunk verbreiteten Erklärung der Militärführung. Gewarnt wird jedoch vor härteren Angriffen, sollte Israel seine Attacken im Libanon fortsetzen.

0: Nach dem schweren Erdbeben vor der Küste der südphilippinischen Provinz Sarangani hat das US-Tsunami-Warnzentrum seine Tsunami-Warnung wieder aufgehoben. Mehrere Stunden hat es gedauert nach dem Beben der Stärke 7,8. Dann haben die Behörden die Warnung zurückgenommen. Zuvor war vor bis zu 3 Meter hohen Wellen gewarnt worden. Bei dem Erdbeben sind mindestens 31 Menschen ums Leben gekommen. Mehr als 130 sind verletzt worden. Und noch in die Musikwelt. Die US-Metalband Metallica hat gemeinsam mit dem Deutschen Roten Kreuz eine Blutspendeaktion gestartet. Rund um die Konzerte in Frankfurt und Berlin haben so fast 10.000 Menschen Blut gespendet. Als Dank hat es ein exklusives Bandshirt gegeben. Laut dem Deutschen Roten Kreuz war die Resonanz außergewöhnlich groß. Die Zahl der Erstspender vor allem habe sich durch die Aktion mehr als verdoppelt.
1: Einige Regenschauer und Gewitter sind mit dabei, vor allem in den Alpen. Dann in der Nacht jetzt werden die Wolken mehr und vom Westen her ziehen weitere Regenschauer durch. Am Dienstag starten wir dann wechselhaft mit Schauern und ebenfalls wieder Gewittern. Im Osten ist es nochmals sommerlich warm.
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13: Iran erklärt Angriffe auf Israel offiziell für beendet. Und Band Metallica lockt tausende Fans zur Blutspende.
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13: Im Studio Jessica Kornpointner. Die Streitkräfte des Iran haben ihre Angriffe auf Israel vorerst für beendet erklärt. Die Islamische Republik habe zur Unterstützung des Libanons Israel eine schmerzhafte Antwort erteilt, heißt es in einer vom staatlichen Rundfunk verbreiteten Erklärung der Militärführung. Gewarnt wird jedoch vor härteren Angriffen, sollte Israel seine Attacken im Libanon fortsetzen. Nach dem schweren Erdbeben vor der Küste der südphilippinischen Provinz Sarangani hat das US-Tsunami-Warnzentrum seine Tsunami-Warnung wieder aufgehoben. Mehrere Stunden hat es gedauert nach dem Beben der Stärke 7,8. Dann haben die Behörden die Warnung zurückgenommen. Zuvor war vor bis zu 3 Meter hohen Wellen gewarnt worden. Bei dem Erdbeben sind mindestens 31 Menschen ums Leben gekommen. Mehr als 130 sind verletzt worden. Und noch in die Musikwelt. Die US-Metalband Metallica hat gemeinsam mit dem Deutschen Roten Kreuz eine Blutspende Aktion gestartet. Rund um die Konzerte in Frankfurt und Berlin haben so fast 10.000

0: Menschen Blut gespendet. Als Dank hat es ein exklusives Bandshirt gegeben. Laut dem Deutschen Roten Kreuz war die Resonanz außergewöhnlich groß. Die Zahl der Erstspender vor allem habe sich durch die Aktion mehr als verdoppelt.
1: Einige Regenschauer und Gewitter sind mit dabei, vor allem in den Alpen. Dann in der Nacht jetzt werden die Wolken mehr und vom Westen her ziehen weitere Regenschauer durch. Am Dienstag starten wir dann wechselhaft mit Schauern und ebenfalls wieder Gewittern. Im Osten ist es nochmals sommerlich warm.
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8: Einige Regenschauer und Gewitter sind mit dabei, vor allem in den Alpen. Dann in der Nacht jetzt werden die Wolken mehr und vom Westen her ziehen weitere Regenschauer durch. Am Dienstag starten wir dann wechselhaft mit Schauern und ebenfalls wieder Gewittern. Im Osten ist es nochmals sommerlich warm.
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8: Einige Regenschauer und Gewitter sind mit dabei, vor allem in den Alpen. Dann in der Nacht, jetzt werden die Wolken mehr und vom Westen her ziehen weitere Regenschauer durch. Am Dienstag starten wir dann wechselhaft mit Schauern und ebenfalls wieder Gewittern. Im Osten ist es nochmals sommerlich warm.
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6: Einige Regenschauer und Gewitter sind mit dabei, vor allem in den Alpen. Dann in der Nacht jetzt werden die Wolken mehr und vom Westen her ziehen weitere Regenschauer durch. Am Dienstag starten wir dann wechselhaft mit Schauern und ebenfalls wieder Gewittern. Im Osten ist es nochmal sommerlich warm.
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0: Einige Regenschauer und Gewitter sind mit dabei, vor allem in den Alpen. Dann in der Nacht jetzt werden die Wolken mehr und vom Westen her ziehen weitere Regenschauer durch. Am Dienstag starten wir dann wechselhaft mit Schauern und ebenfalls wieder Gewittern. Im Osten ist es nochmal sommerlich warm.
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0: ziehen besonders von Vorarlberg bis zu den Hohen Tauern immer wieder Regenschauer durch, teils auch sehr kräftig. Die Temperaturen, die gehen auf 10 bis 19 Grad zurück. Morgen früh ist es entlang der Alpen-Nordseite bereits häufig nass. Dazu sind erste Gewitter möglich. Im Osten und Südosten startet der Tag noch meist trocken.
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0: früh ist es entlang der Alpen-Nordseite bereits häufig nass. Dazu sind erste Gewitter möglich. Im Osten und Südosten startet der Tag noch meist trocken.
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Es ziehen besonders von Vorarlberg bis zu den Hohen Tauern immer wieder Regenschauer durch, teils auch sehr kräftig. Die Temperaturen, die gehen auf 10 bis 19 Grad zurück. Morgen

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